0: Welt. Der Verein fordert von der Regierung deshalb mehr Mut und eine klare Priorisierung der offenen Baustellen. Der Olympic Day in Liechtenstein hat ein neues Datum. Das große Sportfest geht nun am 18. Juni über die Bühne. Wie das Liechtenstein Olympic Committee mitteilt, werden an diesem Tag mehr als 900 Schulkinder rund 30 verschiedene Sportarten ausprobieren. Begleitet von den nationalen Verbänden steht das sportliche Entdecken im Zentrum. Den feierlichen Schlusspunkt des ereignisreichen Tages bildet schließlich das gemeinsame Finale auf dem Peter-Kaiser-Platz im Herzen von Vaduz. Soweit die Meldungen. Kenny Vogt hat jetzt den Überblick über das Wetter.
1: In Vaduz liegen die Temperaturen aktuell bei rund 26 Grad. Der heutige Bereich reicht von etwa 13 bis 28 Grad. Wir erleben zunächst einen sommerlich warmen und recht schwülen Tag mit viel Sonnenschein. Gegen Abend ändert sich das Bild jedoch deutlich. Es ziehen dunkle Wolken auf und es muss mit kräftigen Schauern und Gewittern gerechnet werden, die örtlich auch stürmische Böen und Starkregen mitbringen können. Der Wettereindruck ist dementsprechend zweigeteilt. Anfangs sehr freundlich, später dann turbulent und wechselhaft. Der Ausblick auf die kommenden Tage. Am Dienstag erwartet uns eine trübe und nasse Abkühlung. Bei Werten zwischen 15 und 18 Grad ziehen immer wieder Regengüsse durch. Am Mittwoch bleibt es unbeständig und mit 12 bis 15 Grad noch etwas kühler. Aus dichten Wolken fällt immer wieder Regen, bevor der Himmel gegen Abend langsam wieder auflockert.
2: Die Verkehrsnachrichten rund um Liechtenstein. Auf der Oberstüttlistraße bei Bux SG3 bremsen Bauarbeiten den Verkehrsfluss. Auf einer Strecke von weniger als einem halben Kilometer dauert die Fahrt hier etwa 10 Minuten länger. Ein ähnliches Bild zeigt sich in Schaan auf der Straße im Bretscher. Hier sorgt eine Baustelle für stockenden Verkehr, was auf weniger als einem halben Kilometer ebenfalls rund 10 Minuten mehr Fahrzeit kostet. Ebenfalls in Schaan bringt eine weitere Baustelle auf der Straße in der Specki den Verkehr ins Stocken. Auch auf diesem Abschnitt von weniger als einem halben Kilometer fallen nochmals etwa 10 Minuten extra an. Allzeit gute und entspannte Weiterfahrt.
3: Hier ist Radio Vaterland mit Durch die Nacht. Am Mikrofon Karin Theiler. Der florierende Wirtschaftsstandort spült Rugell für das Jahr 2023 ein sattes Plus in die Kasse. Ein beachtlicher Gewinn für die Unterländergemeinde. Mit ähnlich viel Energie geht es musikalisch weiter. Und zwar mit Imagine Dragons und Radioactive.

Chirpy, chirpy, cheep, cheep von Middle of the Road. Dieser Refrain klebt wie Kaugummi an den Ohren. Spannend. Der Song stammt ursprünglich aus Italien, wurde aber erst mit dieser schottischen Band Anfang der 70er europaweit zum großen Hit. Kaum Instrumente, viel Rhythmus. Dafür ein Chorus, den du nach einmal hören mitsingst. Ob du willst oder nicht. Ohrwurmgarantie. Jetzt wird's etwas luftiger und moderner. Hier kommen Empire of the Sun mit Country.

Empire of the Sun mit Country. Dieser Mix aus träumerischem Synthie-Pop und Western-Vibes klingt, als würde ein Roadmovie direkt im Kopf ablaufen. Spannend. Das Duo schreibt viele Songs zuerst ganz schlicht auf der Akustikgitarre, bevor alles in dieses schillernde Elektrokostüm gepackt wird. Vielleicht kommt daher dieses weite, offene Gefühl. Und von dieser Neo-Cowboy-Wüste geht's jetzt zurück in die Swinging 60s. Hier ist Chris Andrews.

Chris Andrews war mit Yesterday Man 1965 so erfolgreich, dass der Song in mehreren Sprachen aufgenommen wurde. Sogar auf Deutsch als Heute bin ich arm. Da merkt man, wie rasant sich Pop damals international verbreitet hat. Ganz ohne Social Media. Und trotzdem kennen viele den Refrain heute noch auswendig. Von der Swinging 60s Melancholie geht's jetzt rüber zu frischem Deutschpop. Hier kommt Call My Name von Pietro Lombardi.

Barbie hat Call My Name ja damals direkt nach seinem DSDS-Sieg rausgehauen. Nummer 1 in Deutschland, Österreich und der Schweiz. Das ist schon eine ordentliche Visitenkarte. Spannend. Geschrieben hat den Song Dieter Bohlen. Und man hört jede Sekunde, wie konsequent der auf Hit getrimmt ist. Refrain rein, Kopf aus, mitsingen. Wenn der Ohrwurm gleich langsam ausfadet, drehen wir die Gitarren auf. Franz Ferdinand übernehmen mit Love and Destroy.

10. Love and Destroy von Franz Ferdinand. Da steckt dieser typische Artschool-Vibe drin. Tänzelnde Gitarren, alles schön nervös und dann plötzlich diese fast laszive Ruhe im Refrain. Spannend ist, wie der Song klingt, als würde er gleichzeitig auf der Indie-Party und in einem schrägen Theaterstück laufen. Immer einen Tick drüber, aber total kontrolliert. Perfekte Brücke jetzt zu einem anderen Storyteller-Sound. Hier kommen The Gaslight Anthem mit The Diamond Church Street Choir.

The Diamond Church Street Choir. Da steckt eine schöne kleine Geschichte drin. Brian Fallon wollte immer klingen wie eine Soulband aus den 60ern. Nur halt mit Tattoos und Springsteen-Platten im Rucksack. Diese Schalala-Chöre sind eine liebevolle Verneigung vor den alten Doo-Wop-Gruppen aus den Straßenecken von New Jersey. Von dort geht's jetzt von Jersey-Herzschmerz direkt in die Karibik. Bachata-Zeit mit Aventura und Cuando Volver.

Aventura mit Quando Volverás. Diese Nummer hat damals vielen Bachata erst so richtig in die Playlists gespült. Spannend. Romeo Santos hat den Song gleich in zwei Sprachen aufgenommen, Spanisch und Englisch, um sowohl die Latino-Community in New York als auch den US-Mainstream zu erwischen. Vom Herzschmerz in der Bronx direkt weiter in die Schulcafeteria. Jetzt kommen Wheatus mit Teenage Dirtbag.

Gratis mit Teenage Dirtbag. Basierend auf einer echten Schulhoferfahrung von Sänger Brandon B. Brown, der damals von Security-Leuten... für einen vermeintlichen Amokläufer gehalten wurde.

My Friends von den Red Hot Chili Peppers. Da hört man richtig, wie verletzlich Anthony Kiedis klingen kann. Spannend. Ausgerechnet diese eher ruhige, nachdenkliche Nummer stammt aus derselben Phase wie ihre wilden Funkrockbretter Mitte der 90er. Live haben sie den Song später kaum noch gespielt, fast wie ein kleines, verborgenes Tagebuchkapitel. Jetzt wird's aktueller und intensiver. Zoe Wees übernimmt das Ruder mit

Sie hören die Stimme von Niki Stettler mit den aktuellen KI-News. Hallo. Der deutsche Popstar Mark Forster feiert eine Premiere im Fürstentum. Am Samstag, dem 4. Juli, tritt er zum ersten Mal überhaupt in Liechtenstein auf. Schauplatz ist das FL1 Live Festival in Schaan. Obwohl die Bühne dort deutlich kleiner ist als auf seiner restlichen Tournee, reist der Sänger mit der kompletten Band an. Er verspricht eine große Show, spontan Entschlossene gehen allerdings leer aus. Das Konzerthighlight ist bereits restlos ausverkauft. In Triesen hat der Albsommer für 300 Schafe und 4 Lamas begonnen. Die Tiere ziehen auf die Alp Lavena, die einzige Schafalp in Liechtenstein. Wegen der drohenden Wolfsgefahr gilt dort ab sofort ein strenges Schutzkonzept. Ein erfahrener Hirte und spezielle Elektrozäune sollen die Herde im steilen Gelände sichern. Das Land unterstützt diesen aufwendigen Herdenschutz mit 50.000 Franken im Jahr. So soll die traditionelle Schafalpung trotz der Rückkehr der Raubtiere langfristig gesichert werden. Der Verein für Menschenrechte sieht in Liechtenstein weiterhin großen Handlungsbedarf. In seinem neuen Monitoring-Bericht für das Jahr 2025 richtet er insgesamt 58 Empfehlungen an die Politik. Das sind 5 mehr als im Vorjahr. Zwar gibt es Lob für Fortschritte wie die Ehe für alle, doch bei vielen Maßnahmen stockt die Umsetzung massiv. Es fehle den zuständigen Stellen schlicht an Personal und Geld. Der Verein fordert von der Regierung deshalb mehr Mut und eine klare Priorisierung der offenen Baustellen. Der Olympic Day in Liechtenstein hat ein neues Datum. Das große Sportfest geht nun am 18. Juni über die Bühne. Wie das Liechtenstein Olympic Committee mitteilt, werden an diesem Tag mehr als 900 Schulkinder rund 30 verschiedene Sportarten ausprobieren. Begleitet von den nationalen Verbänden steht das sportliche Entdecken im Zentrum. Den feierlichen Schlusspunkt des ereignisreichen Tages bildet schließlich das gemeinsame

0: Finale auf dem Peter-Kaiser-Platz im Herzen von Vaduz. So viel zu den Nachrichten. Kenny Vogt, wie wird das Wetter?
1: In Vaduz liegen die Temperaturen aktuell bei rund 26 Grad. Der heutige Bereich reicht von etwa 13 bis 28 Grad. Wir erleben zunächst einen sommerlich warmen und recht schwülen Tag mit viel Sonnenschein. Gegen Abend ändert sich das Bild jedoch deutlich. Es ziehen dunkle Wolken auf und es muss mit kräftigen Schauern und Gewittern gerechnet werden, die örtlich auch stürmische Böen und Starkregen mitbringen können. Der Wettereindruck ist dementsprechend zweigeteilt. Anfangs sehr freundlich, später dann turbulent und wechselhaft. Der Ausblick auf die kommenden Tage. Am Dienstag erwartet uns eine trübe und nasse Abkühlung. Bei Werten zwischen 15 und 18 Grad ziehen immer wieder Regengüsse durch. Am Mittwoch bleibt es unbeständig und mit 12 bis 15 Grad noch etwas kühler. Aus dichten Wolken fällt immer wieder Regen, bevor der Himmel gegen Abend langsam wieder auflockert.
2: Ein Blick auf den Verkehr in und um Liechtenstein. Auf der Oberstüttli-Straße bei Buchs braucht ihr wegen Bauarbeiten für eine Strecke von weniger als einem halben Kilometer etwa 10 Minuten länger. Gleich zwei Baustellen erwarten euch drüben in Scharen. Sowohl auf der Straße im Breccia als auch in der Specki seid ihr auf jeweils weniger als einem halben Kilometer etwa 10 Minuten länger unterwegs. Kommt überall gut und sicher an euer Ziel.
3: Der starke Wirtschaftsstandort zahlt sich aus und spült Rugel ein sattes Plus in die Kasse. Ein erfreuliches Ergebnis für die nördlichste Liechtensteiner Gemeinde. Beschwingt treiben wir nun weiter durch die Nacht. Den perfekten Rhythmus dafür liefert der bekannte Hit Blue von der Gruppe Eifel 65.

Das war Brother, Can You Spare a Dime? Von Abby Lincoln. Bleib dran, du. Es ist 3.23 Uhr. Die Gemeinde Rudge verbucht fürs vergangene Jahr knapp 7 Millionen Franken Gewinn statt eines Minus. Dank florierender Betriebe liegen die Ertragssteuern bei gut 13 Millionen, dreimal so hoch wie erwartet. Der Gemeinderat senkt den Gemeindesteuerzuschlag ab dem Steuerjahr 2026 aufs gesetzliche Minimum von 150%. Jetzt weiter mit Bad Habits von Ed Sheeran.

Nach Come on, Eileen, noch kurz was Herzhaftes für dich. In Triesen hat der Albsommer für 300 Schafe und 4 Lamas begonnen. Die Tiere ziehen zur Alb Lavena, der einzigen Schafalb in Liechtenstein. Wegen drohender Wolfsgefahr gibt's

0: ein strenges Schutzkonzept. Ein erfahrener Hirte bewacht die Herde und Elektrozäune helfen. Das Land unterstützt das mit jährlich 50.000 Franken, damit die Alpung trotz Raubtieren weiterlebt. Es ist jetzt 3.37 Uhr und gleich kommt Goodbye von Feder featuring Lyse.
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Spy von Feder featuring Lyse entstand eigentlich als eher unscheinbarer Deep House Track. Der Produzent hat ihn laut Interviews fast zufällig im Netz platziert. Und dann explodierte das Ding über Blogs und Streaming-Plattformen praktisch über Nacht. Spannend ist auch dieser bittersüße Text. Musikalisch Sommer, textlich eher Herbst im Herzen. Gleich geht's deutlich rockiger weiter. Gitarren hoch, Hair-Metal-Feeling an. Beat the Bullet von Vane steht schon in den Startlöchern. 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

Nach Beat the Bullet von Wayne. Es ist 3.45 Uhr. Der Verein für Menschenrechte hat seinen Monitoring-Bericht für das Jahr 2025 präsentiert. 58 Empfehlungen, 5 mehr als im Vorjahr. Fortschritte wie die Ehe für alle werden gelobt, doch bei der Umsetzung stockt es. Oft fehlt den Stellen schlicht Personal und Geld. Der Verein fordert von der Regierung mehr Mut und klare Priorisierung. Bleibt dran! Jetzt Wir sind groß von Marc.

Wir sind groß. Mark Forster hat damit so etwas wie den Soundtrack fürs Erwachsenwerden gebaut. Dieses Gefühl, wenn man merkt, hey, wir haben schon einiges hinter uns, aber da geht noch mehr. Spannend ist, dass der Song so positiv klingt, obwohl da auch viel Nachdenklichkeit drin steckt. Gerade in den Zeilen über alte Fehler und neue Chancen. Perfekt, um sich kurz ein bisschen größer zu fühlen als der Alltag. Und gleich danach wird's britisch scharfzüngig. Hier kommt The Fear von Lily Allen.

Wow, The Fear von Lily Allen. Und während es jetzt 3.52 Uhr ist, kurze Info für euch. Der Olympic Day in Liechtenstein ist auf den 18. Juni verschoben worden. An dem Tag werden über 900 Kinder im Klassenverband rund 30 Sportarten ausprobieren und unter Anleitung der nationalen Verbände olympischen Geist schnuppern.

0: KI News am Puls der Zeit mit der Stimme von Niki Stettler. Hallo. Der deutsche Popstar Mark Forster feiert eine Premiere im Fürstentum. Am Samstag, dem 4. Juli, tritt er zum ersten Mal überhaupt in Liechtenstein auf. Schauplatz ist das FL1 Live Festival in Schaan. Obwohl die Bühne dort deutlich kleiner ist als auf seiner restlichen Tournee, reist der Sänger mit der kompletten Band an. Er verspricht eine große Show. Spontan Entschlossene gehen allerdings leer aus. Das Konzerthighlight ist bereits restlos ausverkauft. Der Verein für Menschenrechte sieht in Liechtenstein weiterhin großen Handlungsbedarf. In seinem neuen Monitoring-Bericht für das Jahr 2025 richtet er insgesamt 58 Empfehlungen an die Politik. Das sind 5 mehr als im Vorjahr. Zwar gibt es Lob für Fortschritte wie die Ehe für alle, doch bei vielen Maßnahmen stockt die Umsetzung massiv. Es fehle den zuständigen Stellen schlicht an Personal und Geld. Der Verein fordert von der Regierung deshalb mehr Mut und eine klare Priorisierung der offenen Baustellen. Der Olympic Day in Liechtenstein hat ein neues Datum. Das große Sportfest geht nun am 18. Juni über die Bühne. Wie das Liechtenstein Olympic Committee mitteilt, werden an diesem Tag mehr als 900 Schulkinder rund 30 verschiedene Sportarten ausprobieren. Begleitet von den nationalen Verbänden steht das sportliche Entdecken im Zentrum. Den feierlichen Schlusspunkt des ereignisreichen Tages bildet schließlich das gemeinsame Finale auf dem Peter-Kaiser-Platz im Herzen von Vaduz. In Triesen hat der Alpsommer für 300 Schafe und 4 Lamas begonnen. Die Tiere ziehen auf die Alp Lavena, die einzige Schafalp in Liechtenstein. Wegen der drohenden Wolfsgefahr gilt dort ab sofort ein strenges Schutzkonzept. Ein erfahrener Hirte und spezielle Elektrozäune sollen die Herde im steilen Gelände sichern. Das Land unterstützt diesen aufwendigen Herdenschutz mit 50.000 Franken im Jahr. So soll die traditionelle Schafalpung trotz der Rückkehr der Raubtiere langfristig gesichert werden. Und jetzt geht's weiter mit dem Wetter. Kenny Vogt, bitte.
1: In Vaduz liegen die Temperaturen aktuell bei rund 26 Grad. Der heutige Bereich reicht von etwa 13 bis 28 Grad. Wir erleben zunächst einen sommerlich warmen und recht schwülen Tag mit viel Sonnenschein. Gegen Abend ändert sich das Bild jedoch deutlich. Es ziehen dunkle Wolken auf und es muss mit kräftigen Schauern und Gewittern gerechnet werden.

0: werden, die örtlich auch stürmische Böen und Starkregen mitbringen können. Der Wettereindruck ist dementsprechend zweigeteilt. Anfangs sehr freundlich, später dann turbulent und wechselhaft. Der Ausblick auf die kommenden Tage. Am Dienstag erwartet uns eine trübe und nasse Abkühlung. Bei Werten zwischen 15 und 18 Grad ziehen immer wieder Regengüsse durch. Am Mittwoch bleibt es unbeständig und mit 12 bis 15 Grad noch etwas kühler. Aus dichten Wolken fällt immer wieder Regen, bevor der Himmel gegen Abend langsam wieder auflockert.
1: Die Verkehrsnachrichten rund um Liechtenstein. Auf der Oberstütli-Straße bei Buchs St. Gallen stockt der Verkehr wegen Bauarbeiten. Für die knapp 150 Meter lange Strecke braucht ihr etwa 10 Minuten länger. Drüben in Schaan bremst euch auf der Straße im Pretscher eine Baustelle auf gut 150 Metern aus, weshalb ihr auch hier 10 Minuten mehr Fahrzeit einplant. Direkt um die Ecke, ebenfalls in Schaan, erwartet euch auf der Straße in der Specki gleich die nächste Baustelle. Auf diesem gut 150 Meter langen Abschnitt seid ihr ebenfalls rund 10 Minuten länger unterwegs. Kommt sicher an euer Ziel und habt eine entspannte Weiterfahrt.
2: Fette Show auf kleiner Bühne. So lautet das Motto im Juli 2024, wenn Mark Forster nach Liechtenstein kommt. Ein echtes Highlight. Hier bei Radio Vaterland geht es mit Karin Theiler musikalisch weiter durch die Nacht. Voller Energie übernehmen nun Skinny Lister mit dem Song Wild as the Wind Blows.
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Maria McKee legt in If Love is a Red Dress, Hang Me in Rags jede Note hin wie ein Geständnis. Kein überflüssiger Ton, nur pure Verletzlichkeit. Fun Fact: Quentin Tarantino hat genau dieses Stück für Pulp Fiction ausgesucht, weil er etwas brauchte, das wehtut, ohne laut zu werden. Und jetzt einmal tief durchatmen, die Cowboy-Stiefel ausziehen. Ava Max bringt mit So Am I gleich die glitzernden Sneaker zurück auf den Dancefloor.

So Am I von Ava Max basiert auf einer Sprachmemo, die sie im Tourbus eingesungen hat. Komplett heiser, spät in der Nacht. Und ausgerechnet dieser rohe Moment wurde später zum Refrain. Ein Song also, der aus einem kleinen, unsicheren Augenblick gewachsen ist und jetzt anderen Mut macht, genau so zu sein, wie sie sind. Weiter geht's mit Musik aus dem deutschsprachigen Raum. Hier kommen Juli mit

Dieses Leben von Juli. Spannenderweise ist das einer der wenigen deutschsprachigen Songs, der so nach Aufbruch klingt, obwohl er eigentlich mitten im Chaos des Alltags spielt. Die Band hat den Song damals fast als eine Art Neustart für sich selbst beschrieben. Passend zu dieser Mischung aus Zweifel und trotzdem loslaufen. Und von einem Aufbruch geht's direkt weiter zur nächsten Reise. Jetzt wird's ein bisschen mystischer. Hier kommt To France von Oldfield and Reilly.

Mike Oldfield und Maggie Reilly, To Friends. Klingt so leicht, dabei steckt da ein ziemlicher Kontrast drin. Dieser schwebende 80er-Sound, aber ein Text über Flucht, Verfolgung und die Jakobiten in Schottland. Wenn du genau hinhörst, merkst du, wie viel Melancholie dazwischen den Synths hängt. Und genau in dieser Stimmung geht's weiter. Ein kleiner Sprung von Frankreich nach Deutschland. Element of Crime mit Weil du nicht da bist. Perfekter Soundtrack für das Vermissen.

Element of Crime und Weil du nicht da bist. Das ist dieses seltene Kunststück, bei dem Melancholie und lakonischer Humor Hand in Hand gehen. Sven Regener schafft es ja, Liebeskummer so zu formulieren, als würde er dir im Halbdunkel einer verrauchten Bar einen letzten Witz zuwerfen, kurz vor Feierabend. Und wenn dir diese verkaterte Romantik gerade noch nachhallt, dann drehen wir die Verstärker jetzt ein bisschen weiter auf. Es bleibt deutsch, es bleibt emotional. Hier kommen Kraftklub mit Schüsse in die Luft.

Club mit Schüsse in die Luft. Dieser Moment, wenn eine ganze Generation merkt, dass Rebellion auch einfach heißen kann: nicht mehr mitmachen. Spannend, wie da die große Politfrustgeste mit einem Refrain zusammenkommt, den du im Festivalmatch brüllst, während du innerlich längst gekündigt hast. Diese Mischung aus Hymne und Resignation trifft ziemlich genau den Nerv der 2010er. Von der Chemnitzer Wut geht's jetzt rüber zur kalkulierten Rache. Taylor Swift, Look What You Made Me Do.

Look What You Made Me Do war so etwas wie Taylor Swifts musikalischer Neustart. Der Moment, in dem sie ihr Good Girl-Image abgestrippt und die neue Taylor am Telefon sterben lassen hat. Spannend ist, der Song zitiert rhythmisch eine alte Right Said Fred-Nummer, wofür die Jungs im Gegenzug als Co-Songwriter gelistet wurden. Von Rachefantasien und Schattenseiten geht's jetzt stimmungsmäßig Richtung Sonnenuntergang. Hier kommt Chasing Paradise, Kygo und One Republic.

jagen in Chasing Paradise nicht einfach nur dem perfekten Moment hinterher. Sie bauen ihn sich gleich selber. Mit diesem typischen Kygo-Tropenklang und Ryans Stimme, die klingt, als würde sie mitten in der Nacht noch nicht aufgeben wollen. Spannend auch. Kygo war früher mal richtig ambitionierter Fußballer. Heute jubelt er halt auf Festivalbühnen statt im Stadion. Von dieser eleganten Sehnsucht geht's jetzt direkt weiter in die rohe Energie von Linkin Park.

Linkin Park. Dieser Refrain hat wohl schon einigen aus der Seele gesprochen. Spannend. Der Song wurde damals so oft gecovert und geremixt, dass selbst die Band meinte, er gehöre den Fans fast mehr als ihnen selbst. Und trotzdem klingt er heute noch genauso roh und direkt wie 2003. Von diesem inneren Rückzug geht's jetzt rüber zu einem Song, der wieder mehr nach draußen funkt. Hier kommen Mando Diao mit Telephone.

0: Die neuesten Entwicklungen kompakt zusammengefasst, KI News mit der Stimme von Niki Stettler. Der Verein für Menschenrechte sieht in Liechtenstein weiterhin großen Handlungsbedarf. In seinem neuen Monitoring-Bericht für das Jahr 2025 richtet er insgesamt 58 Empfehlungen an die Politik. Das sind 5 mehr als im Vorjahr. Zwar gibt es Lob für Fortschritte wie die Ehe für alle, doch bei vielen Maßnahmen stockt die Umsetzung massiv. Es fehle den zuständigen Stellen schlicht an Personal und Geld. Der Verein fordert von der Regierung deshalb mehr Mut und eine klare Priorisierung der offenen Baustellen. Der Olympic Day in Liechtenstein hat ein neues Datum. Das große Sportfest geht nun am 18. Juni über die Bühne. Wie das Liechtenstein Olympic Committee mitteilt, werden an diesem Tag mehr als 900 Schulkinder rund 30 verschiedene Sportarten ausprobieren. Begleitet von den nationalen Verbänden steht das sportliche Entdecken im Zentrum. Den feierlichen Schlusspunkt des ereignisreichen Tages bildet schließlich das gemeinsame Finale auf dem Peter-Kaiser-Platz im Herzen von Vaduz. Der deutsche Popstar Mark Forster feiert eine Premiere im Fürstentum. Am Samstag, dem 4. Juli, tritt er zum ersten Mal überhaupt in Liechtenstein auf. Schauplatz ist das FL1 Live Festival in Schaan. Obwohl die Bühne dort deutlich kleiner ist als auf seiner restlichen Tournee, reist der Sänger mit der kompletten Band an. Er verspricht eine große Show. Spontan Entschlossene gehen allerdings leer aus. Das Konzerthighlight ist bereits restlos ausverkauft. In Triesen hat der Albsommer für 300 Schafe und 4 Lamas begonnen. Die Tiere ziehen auf die Alp Lavena, die einzige Schafalp in Liechtenstein. Wegen der drohenden Wolfsgefahr gilt dort ab sofort ein strenges Schutzkonzept. Ein erfahrener Hirte und spezielle Elektrozäune sollen die Herde im steilen Gelände sichern. Das Land unterstützt diesen aufwendigen Herdenschutz mit 50.000 Franken im Jahr. So soll die traditionelle Schafalpung trotz der Rückkehr der Raubtiere langfristig gesichert werden. Das waren die Nachrichten, jetzt das Wetter mit Kenny Vogt.
1: In Vaduz liegen die Temperaturen aktuell bei rund 26 Grad. Der heutige Bereich reicht von etwa 13 bis 28 Grad. Wir erleben zunächst einen sommerlich warmen und recht schwülen Tag mit viel Sonnenschein. Gegen Abend ändert sich das Bild jedoch deutlich. Es ziehen dunkle Wolken auf und es muss mit kräftigen Schauern und Gewittern gerechnet werden, die örtlich auch stürmische Böen und Starkregen mitbringen können. Der Wettereindruck ist dementsprechend zweigeteilt. Anfangs sehr freundlich, später dann turbulent und wechselhaft. Der Ausblick auf die kommenden Tage. Am Dienstag erwartet uns eine trübe und nasse Abkühlung. Bei Werten zwischen 15 und 18 Grad ziehen immer wieder Regengüsse durch. Am Mittwoch bleibt es unbeständig und mit 12 bis 15 Grad noch etwas kühler. Aus dichten Wolken fällt immer wieder Regen, bevor der Himmel gegen Abend langsam wieder auflockert.
2: Ein Blick auf den Verkehr in und um Liechtenstein. Auf der Oberstüttlistraße bei Buchs bremsen Bauarbeiten den Verkehr auf einer Strecke von weniger als einem halben Kilometer spürbar ein. Die Fahrt dauert dadurch rund 10 Minuten länger. Direkt nebenan in Schaan geraten die Räder gleich an 2 Orten ins Stocken. Wegen Baustellen beansprucht die Durchfahrt im Bretscher sowie in der Specki auf jeweils weniger als einem halben Kilometer ebenfalls gut 10 Minuten mehr Zeit. Allen Autofahrerinnen und Autofahrern eine gute und sichere Weiterfahrt.
3: 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Eine fette Show auf kleiner Bühne kündigt sich an, denn Mark Forster kommt im Juli nach Liechtenstein. Ein musikalisches Highlight. Bis dahin lässt es sich wunderbar weiterträumen, passend zum nächsten Song. Hier sind Empire of the Sun mit Walk

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Das war Trip Goethe von Pate & Ochsner. Bei uns ist es 5.20 Uhr. Kleiner Tipp. Mark Forster tritt am Samstag, dem 4. Juli, zum ersten Mal in Liechtenstein auf, beim FL1 Live-Festival in Schaan. Trotz kleiner Bühne reist er mit kompletter Band an und verspricht eine große Show. Wenn du noch Karten wolltest, leider ausverkauft. Und jetzt Lady Marmalade von LaBelle.

Lady Marmalade von LaBelle hat 1974 im US-Radio für ordentlich hochgezogene Augenbrauen gesorgt. Dieser freche französische Satz im Refrain war vielen Programmdirektoren damals zu gewagt. Genau dieses Selbstbewusstsein hat aber später unzählige Künstlerinnen inspiriert. Von Christina Aguilera bis Missy Elliott. Und damit geht's nahtlos weiter mit einer weiteren starken Stimme und jeder Menge Gefühl. Hier ist Rihanna mit Only Girl in the World.

0: Cher's Only Girl in the World war ursprünglich deutlich ruhiger geplant. Im Studio hat man den Beat dann immer weiter hochgeschraubt, bis dieser Riesen-Club-Track daraus wurde. Fun Fact am Rande: Der Song war damals so dominant in den Charts, dass einige Radios extra leisere Mixe angefordert haben, weil alles andere daneben blass klang. Von der einzigen Girl in the World geht's jetzt zu jemandem, der eigentlich nur ein Wort braucht. Hier kommt Noah Kraus mit Wir sind Helden.
1: Hey Noah!
2: Ja, was denn?
1: Muss man einen Song machen?
2: Auf den jetzt?
1: Ja, Mann! Okay, fuck it!

Da wird gefühlt wirklich jedes Seminar in Sachen deutscher Poplyrik in 3,5 Minuten abgehandelt. Diese charmante Verzweiflung, wenn das eine passende Wort einfach nicht raus will, kennt wohl jede und jeder, der schon mal vor dem Handybildschirm auf Senden gestarrt hat. Von dieser kleinen Blockade im Kopf geht's jetzt weiter zu einer nächtlichen Flucht im Schein der Straßenlaternen. Mike Oldfield, Moonlight Shadow.

Moonlight Shadow von Mike Oldfield. Eigentlich ein kleines musikalisches Rätsel. Oldfield selbst hat nie bestätigt, worum es genau geht. Viele hören darin aber eine Anspielung auf die Ermordung von John Lennon. Diese Mischung aus tragischer Story und beinahe fröhlicher Melodie macht den Song so eigen. Und jetzt wird's kantiger. Von der nächtlichen Schattenjagd direkt zur Stadionhymne. Hier kommen The White Stripes mit Seven Nation Army.

Seven Nation Army von den White Stripes. Komponiert hat Jack White das Ding übrigens zuerst als möglichen James-Bond-Track, bevor es dann zum Stadionchor geworden ist. Und dieser Bass? Ist gar kein Bass, sondern eine Gitarre durch einen Pitch-Effekt gejagt. Seitdem singen ganze Kurven dieses Riff, auch wenn sie den Song gar nicht kennen. Jetzt wird's dafür deutlich zarter. James Arthur, Say You Won't Let Go bei Radio Vaterland. 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

Arthur hat Say You Won't Let Go ja ursprünglich als sehr persönliche Liebeserklärung geschrieben und dann festgestellt, dass plötzlich halbe Hochzeitsgesellschaften weltweit dazu zum Altar laufen. Spannend. Der Song war fast gar nicht auf dem Album geplant. Eher so eine stille Nummer aus dem Notizbuch. Tja, und genau die hat dann alles verändert. Von der großen Liebeserklärung geht's jetzt direkt weiter auf die Schiene. Musikalisch gesehen, hier kommen Tracks mit Long Train Running.

Tanzfläche sofort auf Linie gebracht hat. Lustig dabei, viele kannten damals nur die Tracks-Version und dachten, das sei das Original. Von dieser Italo-Disco-Lok geht's jetzt weiter nach Bella Italia. Hier kommt Tiziano Ferro

und damals im Studio fast widerwillig aufgenommen. Er fand den Song zunächst zu simpel. Am Ende hat ihm genau diese Nummer die Karriere gerettet. Nummer 1 in Italien, halb Europa mitgesungen und plötzlich wollte jeder wissen, wer dieser Typ mit der souligen Stimme ist. Perfekter Übergang jetzt von italienischem Herzschmerz zu französischem Funk. Hier kommen Daft Punk und Pharrell Williams mit Get Lucky. 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

0: Es ist 6 Uhr. Hintergründe, News, Fakten. Die Stimme von Niki Stettler begrüßt Sie zu den KI-News. Der deutsche Popstar Mark Forster feiert eine Premiere im Fürstentum. Am Samstag, dem 4. Juli, tritt er zum ersten Mal überhaupt in Liechtenstein auf. Schauplatz ist das FL1 Live Festival in Schaan. Obwohl die Bühne dort deutlich kleiner ist als auf seiner restlichen Tournee, reist der Sänger mit der kompletten Band an. Er verspricht eine große Show. Spontan Entschlossene gehen allerdings leer aus. Das Konzerthighlight ist bereits restlos ausverkauft. Der Verein für Menschenrechte sieht in Liechtenstein weiterhin großen Handlungsbedarf. In seinem neuen Monitoring-Bericht für das Jahr 2025 richtet er insgesamt 58 Empfehlungen an die Politik. Das sind 5 mehr als im Vorjahr. Zwar gibt es Lob für Fortschritte wie die Ehe für alle, doch bei vielen Maßnahmen stockt die Umsetzung massiv. Es fehle den zuständigen Stellen schlicht an Personal und Geld. Der Verein fordert von der Regierung deshalb mehr Mut und eine klare Priorisierung der offenen Baustellen. Der Olympic Day in Liechtenstein hat ein neues Datum. Das große Sportfest geht nun am 18. Juni über die Bühne. Wie das Liechtenstein Olympic Committee mitteilt, werden an diesem Tag mehr als 900 Schulkinder rund 30 verschiedene Sportarten ausprobieren. Begleitet von den nationalen Verbänden steht das sportliche Entdecken im Zentrum. Den feierlichen Schlusspunkt des ereignisreichen Tages bildet schließlich das gemeinsame Finale auf dem Peter-Kaiser-Platz im Herzen von Vaduz. In Triesen hat der Alpsommer für 300 Schafe und 4 Lamas begonnen. Die Tiere ziehen auf die Alp Lavena, die einzige Schafalp in Liechtenstein. Wegen der drohenden Wolfsgefahr gilt dort ab sofort ein strenges Schutzkonzept. Ein erfahrener Hirte und spezielle Elektrozäune sollen die Herde im steilen Gelände sichern. Das Land unterstützt diesen aufwendigen Herdenschutz mit 50.000 Franken im Jahr. So soll die traditionelle Schafalpung trotz der Rückkehr der Raubtiere langfristig gesichert werden. So viel zu den Nachrichten. Kenny Vogt, wie wird das Wetter?
1: In Vaduz liegen die Temperaturen aktuell bei rund 16 Grad. Der heutige Bereich reicht von etwa 15 bis 18 Grad. Das Wetter zeigt sich von einer trüben und nassen Seite. Immer wieder ziehen teils gewitterige Regenschauer durch und die Sonne macht sich rar. Trotz einiger trockener Phasen am Nachmittag bleibt der Wettereindruck im Rheintal insgesamt unbeständig und ziemlich kühl. Am Mittwoch geht es ähnlich weiter. Bei 12 bis 15 Grad fällt aus dichten Wolken weiterer Regen. Auf den hohen Bergspitzen mischt sich sogar etwas Schnee darunter. Ein Lichtblick folgt am Donnerstag. Bei frischen 9 bis angenehmen 20 Grad übernehmen Sonne und Wolken das Kommando und es wird wieder spürbar freundlicher und trocken.
2: Ein Blick auf den Verkehr in und um Liechtenstein. Auf der Oberstütli-Straße bei Buchs bremsen aktuelle Bauarbeiten den Verkehrsfluss auf einer Strecke von knapp 150 Metern. Die Durchfahrt dauert dadurch etwa 10 Minuten länger. Ein ähnliches Bild zeigt sich drüben in Schaan. Auf der Straße im Bretscher verlangsamt eine Baustelle über gut 150 Meter das Vorankommen. Auch hier nimmt der Weg rund 10 Minuten mehr Zeit in Anspruch. Zudem sorgt ebenfalls in Schaan eine weitere Baustelle auf der Straße in der Specki auf gut 150 Metern für zäh fließenden Verkehr, was nochmals 10 Minuten zusätzliche Fahrzeit bedeutet. Allzeit gute und sichere Fahrt auf allen Wegen.
3: Punkt 5 Uhr im Fürstentum. Der Tag erwacht. Hier ist Radio Vaterland mit dem Zmorga. Am Mikrofon sitzt Peter Obst. Ein frischer Morgen liegt über dem Ländle. Genau der richtige Moment für einen gut informierten und schwungvollen Start in diesen neuen Tag. Bevor das öffentliche Leben so richtig Fahrt aufnimmt, blicken wir auf die Themen, die Liechtenstein heute bewegen. Ein Blick in die heimische Nachrichtenlage zeigt, das Thema Justizvollzug bleibt politisch und gesellschaftlich im Fokus. Auch der Verein für Menschenrechte ortet nämlich konkreten Handlungsbedarf bei den aktuellen Haftbedingungen. Eine sachliche Debatte über Standards und Reformen, die uns hier im Programm sicherlich noch weiter beschäftigen wird und deren Hintergründe wir im Laufe des Vormittags genauer beleuchten. Jetzt aber wird erst einmal einen Gang höher geschaltet. Für den nötigen Drive auf den noch leeren Straßen sorgt nun ein absoluter Soul-Klassiker, der die Lebensgeister weckt. Mit ordentlich PS und unverwechselbarem Rhythmus geht es weiter. Hier ist Wilson Pickett mit Mustang Sally.

Direkt nach Bleib stark von Aimo, Aimen und Amo. Es ist jetzt 6.13 Uhr. Liechtenstein richtet seine Sicherheitspolitik neu aus. Keine Panik, aber die Lage ändert sich. Globale Bedrohungen nehmen zu, der Fokus auf Naturkatastrophen reicht nicht mehr. Brigitte Haas und Hubert Büchel stellten am Montag eine Strategie mit 34 Maßnahmen vor. Das Krisenmanagement soll professioneller werden, mit neuer Stabsstelle für Sicherheitspolitik. Ab August wirst du gezielt informiert. Und jetzt Got to be there von Michael Jackson.

Das war Mi Cherie Amour von Stevie Wonder. Kurz zum Sport. Die liechtensteinische Fußballnationalmannschaft verlor beide Tests 0:2 gegen Andorra und Zypern. Aber Trainer Konrad Fünfstück zieht eine positive Bilanz. Gegen Zypern zeigte das Team mehr Mut, mehr Ballbesitz und enormen Einsatz. Das gibt Hoffnung für die Nations League im September. Es ist jetzt 6:20 Uhr. Bleibt dran. Gleich kommt Wake Me Up Before You Go Go.

Schön, dass du noch dabei bist. Es ist 6.30 Uhr. Nach Dance the Night von Dua Lipa im Kunstraum Engländerbau wird gerade Kunst live erschaffen. 6 Gruppen arbeiten offen am Projekt Das Einen. Du kannst noch bis zum 15. Juni über die Schulter schauen. Die finale Vernissage ist am 16. Juni um 19 Uhr. Und jetzt Leave the Door Open von Bruno Andersen, Mars, Park und Silk Sonic.

Das war Leave the Door Open. Schöne Nummer. Es ist jetzt 6.34 Uhr und kurz was für dich. Die Mobilfunkqualität in Liechtenstein liegt international hinten dran, sagt das Amt für Kommunikation. Die drei Betreiber geben die Kritik zu, sehen aber strenge Vorgaben, Mastteilung, Strahlgrenzen und Berge als Problem und fordern mehr Handlungsspielraum und angepasste Regeln. Weiter mit Everybody Plays

0: Die KI News kurz und knapp, präsentiert von der Stimme von Niki Stettler. Hallo. Zwei Testspiele, zwei Niederlagen, aber dennoch Zuversicht. Die liechtensteinische Fußballnationalmannschaft hat ihre Partien gegen Andorra und Zypern mit jeweils 0:2 verloren. Nationaltrainer Konrad Fünfstück zieht trotzdem eine positive Bilanz. Nach anfänglichen Schwierigkeiten zeigte sein Team besonders gegen die zyprischen Profis deutlich mehr Mut und Ballbesitz. Der enorme Einsatz der Mannschaft stimmt den Trainer zufrieden. Diese sichtbaren Fortschritte auf dem Platz wecken nun Hoffnungen für den Start der Nations League im September. Der Kunstraum Engländerbau in Vaduz verwandelt sich derzeit in ein öffentliches Großraumatelier. Für die aktuelle Ausstellung der Visarte Liechtenstein arbeiten 6 Künstlergruppen vor Ort an ihren Werken. Der kreative Prozess steht dabei im Mittelpunkt. Interessierte können live miterleben, wie Kunst entsteht, und sind aktiv zum Mitmachen eingeladen. Noch bis zum 15. Juni lassen sich die Kunstschaffenden bei der Arbeit über die Schulter schauen. Die fertigen Werke werden schließlich am 16. Juni um 19 Uhr bei einer finalen Vernissage präsentiert. Das liechtensteinische Handynetz hinkt im internationalen Vergleich hinterher. Das Amt für Kommunikation hat dies bemängelt. Die 3 heimischen Netzbetreiber bestätigen die mäßige Mobilfunkqualität, machen dafür aber strenge gesetzliche Vorgaben verantwortlich. So drosselt das verpflichtende Teilen von Sendemasten die Leistung. Zudem gelten im Fürstentum besonders strenge Strahlengrenzwerte. Zusammen mit der bergigen Landschaft bremst dies den Netzausbau massiv. Für eine bessere Verbindung fordern die Anbieter nun mehr Handlungsspielraum und angepasste Regeln. Die Liechtensteiner Regierung rüstet sich mit einer neuen Sicherheitsstrategie für künftige Krisen. Wegen der wachsenden Kriegsgefahr in Europa steht ein professionelles Krisenmanagement im Zentrum. Von 34 geplanten Maßnahmen haben 15 oberste Priorität. Das Land prüft weitreichende Schritte wie den Aufbau eines Zivilschutzes und die Kooperation mit einer Schutzmacht. Zudem rückt die Cyberabwehr in den Fokus. Gleichzeitig ist die Bevölkerung gefragt, jeder Haushalt soll im Notfall eine Woche lang komplett autark überleben können. Das waren die Nachrichten. Jetzt zum Wetter mit Kenny Vogt.
1: In Vaduz liegen die Temperaturen aktuell bei rund 16 Grad. Der heutige Bereich reicht von etwa 15 bis 18 Grad. Das Wetter zeigt sich von einer trüben und nassen Seite. Immer wieder ziehen teils gewitterige Regenschauer durch und die Sonne macht sich rar. Trotz einiger trockener Phasen am Nachmittag bleibt der Wettereindruck im Rheintal insgesamt unbeständig und ziemlich kühl. Am Mittwoch geht es ähnlich weiter. Bei 12 bis 15 Grad fällt aus dichten Wolken weiterer Regen. Auf den hohen Bergspitzen mischt sich sogar etwas Schnee darunter. Ein Lichtblick folgt am Donnerstag. Bei frischen 9 bis angenehmen 20 Grad übernehmen Sonne und Wolken das Kommando und es wird wieder spürbar freundlicher und trocken.
2: Ein Blick auf den Verkehr in und um Liechtenstein.
3: Auf der Oberstütli-Straße bei Buck St. Gallen 3 stören Bauarbeiten den Verkehrsfluss auf weniger als einem halben Kilometer. Ihr braucht für diesen Abschnitt etwa 10 Minuten länger. Auch direkt bei uns in Schaan trefft ihr auf Behinderungen. Auf der Straße im Bretscher bremst euch eine Baustelle auf weniger als einem halben Kilometer aus, wodurch ihr gut 10 Minuten mehr Zeit einplanen müsst. Dasselbe erwartet euch ebenfalls in Schaan auf der Straße in der Specki. Wegen einer weiteren Baustelle fahrt ihr hier auf weniger als einem halben Kilometer deutlich langsamer und seid ebenfalls rund 10 Minuten länger unterwegs. Kommt alle sicher und entspannt an euer Ziel. Gute Fahrt!
4: Punkt 7 Uhr im Fürstentum. Der Nebel lichtet sich langsam über dem Rheintal. Am Mikrofon ist Peter Obst für die Sendung Zmorga hier auf Radio Vaterland. Ein frischer Morgen verlangt nach den wichtigsten Themen aus der Region und der passenden musikalischen Begleitung für den Start in den Tag. Ein Blick auf die heimische Sportwelt liefert heute eine besonders ehrliche und unaufgeregte Schlagzeile. Ich hatte eine schöne Fußballkarriere. Mit diesem treffenden Satz blickt Sandro Wolfinger auf seine Zeit auf dem Rasen zurück. Es ist das Resümee eines Mannes, der den liechtensteinischen Fußball mit viel Einsatz geprägt hat und nun mit sich und seiner sportlichen Leistung Laufbahn im Reinen ist. Eine ausführliche Würdigung seiner Stationen und größten Erfolge steht später in dieser Stunde im Fokus der Sendung. Wenn die Fußballschuhe endgültig an den Nagel gehängt werden, bedeutet das nach unzähligen Auswärtsspielen und Trainingslagern oft auch, es geht zurück zu den Wurzeln, zurück nach Hause. Genau dieses Gefühl transportiert der nächste Titel auf unvergleichliche Weise. Ein absoluter Soul-Klassiker, zeitlos und perfekt für diesen Morgen. Hier ist Sam Cooke mit Bring It On Home To Me.

Wir schalten gerade weg von Ride Like the Wind und direkt rein. Es ist 7.11 Uhr und eine persönliche Nachricht aus dem Fußball. Sandro Wolfinger hängt nach 13 Jahren und 79 Länderspielen seine Schuhe an den Nagel. 3 Jahrzehnte Sport liegen hinter ihm. Danke für jeden Einsatz. Dem Rasen AD, dem Fußball bleibt er treu, im Vorstand des FC Balzers. Dafür mehr Zeit für Firma und Familie. Bleib dran, du hörst jetzt A Winter's Tale von Queen. 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

Katy Perry. Es ist jetzt 7.19 Uhr und eine kurze Empfehlung. Der Tanzclub Liechtenstein lädt am Samstag, den 13. Juni, zum 36. Sommernachtsball ins SAL nach Schaan ein. Unter dem Motto Show and Dance gibt's ab 18 Uhr Sektempfang, ein Drei-Gang-Menü, eine Liveband sowie Akrobatik, Breakdance und Choreografien der vereinseigene Tanzgruppe. Und viel Zeit zum Tanzen. Komm vorbei! Jetzt geht's weiter mit Hold My Girl von George Ezra.

Das war Ordinary People von John Legend. Schön, oder? Es ist 7.27 Uhr bei Radio Vaterland für dich heute Morgen. Beim kulinarischen Kräftemessen im Medienhaus überzeugten Sina und Fabrizio mit Tomahawksteak, Ratatouille und Kartoffelspalten. Das Fleisch war der dreiköpfigen Jury zu trocken, die Beilagen aber beliebt. Der Hit des Abends, der selbstgemachte Lavendel-Zitronenspritz, von allen mit 5 Sternen bedacht. Und jetzt geht's weiter mit Olivia Dean, Man I Need.

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1: Bleiben Sie informiert. Hier sind die KI-News und die Stimme von Niki Stettler. Hallo, der Chefankläger des Internationalen Strafgerichtshofes, Karim Khan, ist wegen des Verdachts sexueller Übergriffe mit sofortiger Wirkung suspendiert worden. Laut Präsidium der Vertragsstaaten soll in Den Haag eine Sondersitzung so schnell wie möglich über seine mögliche Amtsenthebung entscheiden. Khan lässt sein Amt seit gut einem Jahr ruhen und weist alle Vorwürfe zurück. Bundesfinanzminister Lars Klingbeil von der SPD zeigt sich optimistisch, das Rentensystem in Deutschland durch Reformen stabil halten zu können. In der ARD-Sendung Arena unterstützte er den Vorschlag des Deutschen Gewerkschaftsbunds für verpflichtende Betriebsrenten. Regierungsvorschläge auf Basis einer Rentenkommission sollen noch in diesem Monat kommen. Klingbeil fordert zudem mehr Wachstum und Anreize für private Altersvorsorge. Soweit die Nachrichten.

Das war Holocene von Bon Iver. Es ist 7.36 Uhr. Kurz Info für dich. Der Olympic Day in Liechtenstein wurde verschoben. Das große Sportfest findet nun am 18. Juni statt. Das darfst du nicht verpassen. Wie das Liechtenstein Olympic Committee mitteilt, werden über 900 Kinder im Klassenverband rund 30 Sportarten ausprobieren und unter Anleitung der Verbände olympischen Geist erleben. Krönender Abschluss auf dem Peter-Kaiser-Platz in Vaduz. Weiter mit Too Sweet von Hozier.

die neuesten KI-Nachrichten mit der Stimme von Niki Stettler. Hallo. Zwei Testspiele, zwei Niederlagen, aber dennoch Zuversicht. Die liechtensteinische Fußballnationalmannschaft hat ihre Partien gegen Andorra und Zypern mit jeweils 0:2 verloren. Nationaltrainer Konrad Fünfstück zieht trotzdem eine positive Bilanz. Nach anfänglichen Schwierigkeiten zeigte sein Team besonders gegen die zyprischen Profis deutlich mehr Mut und Ballbesitz. Der enorme Einsatz der Mannschaft stimmt den Trainer zufrieden. Diese sichtbaren Fortschritte auf dem Platz wecken nun Hoffnungen für den Start.

0: der Nations League im September. Der Kunstraum Engländerbau in Vaduz verwandelt sich derzeit in ein öffentliches Großraumatelier. Für die aktuelle Ausstellung der Visarte Liechtenstein arbeiten 6 Künstlergruppen vor Ort an ihren Werken. Der kreative Prozess steht dabei im Mittelpunkt. Interessierte können live miterleben, wie Kunst entsteht, und sind aktiv zum Mitmachen eingeladen. Noch bis zum 15. Juni lassen sich die Kunstschaffenden bei der Arbeit über die Schulter schauen. Die fertigen Werke werden schließlich am 16. Juni um 19 Uhr bei einer finalen Vernissage präsentiert. Das liechtensteinische Handynetz hinkt im internationalen Vergleich hinterher. Das Amt für Kommunikation hat dies bemängelt. Die 3 heimischen Netzbetreiber bestätigen die mäßige Mobilfunkqualität, machen dafür aber strenge gesetzliche Vorgaben verantwortlich. So drosselt das verpflichtende Teilen von Sendemasten die Leistung. Zudem gelten im Fürstentum besonders strenge Strahlengrenzwerte. Zusammen mit der bergigen Landschaft bremst dies den Netzausbau massiv. Für eine bessere Verbindung fordern die Anbieter nun mehr Handlungsspielraum und angepasste Regeln. Die Liechtensteiner Regierung rüstet sich mit einer neuen Sicherheitsstrategie für künftige Krisen. Wegen der wachsenden Kriegsgefahr in Europa steht ein professionelles Krisenmanagement im Zentrum. Von 34 geplanten Maßnahmen haben 15 oberste Priorität. Das Land prüft weitreichende Schritte wie den Aufbau eines Zivilschutzes und die Kooperation mit einer Schutzmacht. Zudem rückt die Cyberabwehr in den Fokus. Gleichzeitig ist die Bevölkerung gefragt, jeder Haushalt soll im Notfall eine Woche lang komplett autark überleben können. Und jetzt geht's weiter mit dem Wetter. Kenny Vogt, bitte.
1: In Vaduz liegen die Temperaturen aktuell bei rund 15 Grad. Der heutige Bereich reicht von etwa 15 bis 18 Grad. Der Himmel zeigt sich von seiner trüben Seite und immer wieder ziehen teils gewitterige Regenschauer durch. Während es unten im Rheintal zwischendurch auch mal längere trockene Phasen gibt, hängen die nassen Wolken hartnäckig in den Bergen. Insgesamt ein sehr unbeständiger und recht kühler Wettereindruck. Am Mittwoch geht es ähnlich grau weiter. Aus dichten Wolken fällt wiederholt Regen bei frischen 12 bis 15 Grad. Der Donnerstag bringt dann die freundliche Wende. Sonne und Wolken teilen sich den Himmel, Schauer bleiben die absolute Ausnahme und mit 9 bis 20 Grad wird es wieder angenehm mild.
2: Ein Blick auf den Verkehr in und um Liechtenstein. Auf der Oberstüttli-Straße bei Buchs St. Gallen bremsen euch Bauarbeiten auf einer Strecke von weniger als einem halben Kilometer aus. Ihr braucht für diesen Abschnitt etwa 10 Minuten länger. Auch in Schaan trefft ihr aktuell auf Hindernisse. Auf der Straße im Bretscher bei Schaan verlangsamt eine Baustelle eure Fahrt auf einer Länge von weniger als einem halben Kilometer. Plant hierfür ebenfalls etwa 10 Minuten mehr Fahrzeit ein. Die gleiche Situation erwartet euch auf der Straße in der Specki bei Schaan. Wegen einer weiteren Baustelle auf einem Abschnitt von ebenfalls weniger als einem halben Kilometer seid ihr auch dort rund 10 Minuten länger unterwegs. Kommt stets entspannt und sicher an euer Ziel.
3: Ein herrlicher Vormittag im Fürstentum und genau der richtige Moment für Zmorga auf Radio Vaterland. Am Mikrofon begleitet Peter Obst durch die nächsten Stunden mit dem klaren Ziel, diesem Tag einen wunderbaren, erfolgreichen und vor allem angenehmen Rhythmus zu verleihen. In einer Welt, die sich gefühlt jeden Tag ein wenig schneller dreht, liegt die wahre Kunst oft im Innehalten. Sich Zeit lassen und genießen, das ist heute nicht nur ein nobler Vorsatz, sondern fast schon eine kleine, sympathische Rebellion gegen den hektischen Alltag. Ob es der ganz bewusste erste Schluck Kaffee ist, das entspannte Durchblättern der Tageszeitung oder einfach der ruhige Blick auf das majestätische Bergpanorama vor der Haustür. Die Qualität des Vormittags misst sich an genau den Momenten, die ganz bewusst erlebt werden. Tempo herausnehmen, durchatmen, den Augenblick wirken lassen. Manchmal braucht es nach der ruhigen Reflexion aber auch einen musikalischen Weckruf. Ein klangliches Kontrastprogramm, das klare Kante zeigt und ordentlich frische Energie in den Vormittag pumpt. Genau diese treibende, ungeschliffene Kraft liefert nun der nächste Titel. Mit kraftvollem Sound geht es weiter im Programm. Hier ist Youngblood mit War.

Wow, das war Deathbed von Paufu. Und ja, es ist 8.11 Uhr. Zeit für dich, mal kurz die Grillmythen zu checken. Bier über Fleisch gießen macht's nicht besser, wäscht Gewürze weg und kann krebserregenden Qualm erzeugen. Marinieren ist klüger, trotzdem bleibt Grillen oft Männersache. Fast 60% halten sich für erste Grillmeister, jeder Zehnte überlässt das Putzen der Partnerin. Weiter geht's mit Stumbling In von Cyril.

Das war Ella Ella La von France Gall. Ach ja, kurz vor 8.19 Uhr noch ein Tipp für dich. Am Donnerstagabend um 21 Uhr startet die Fußball-Weltmeisterschaft. Die WM-Meile im Zentrum von Vaduz öffnet pünktlich zum Eröffnungsspiel Mexiko gegen Südafrika. Auf dem überdachten Rathausplatz gibt's auf einer 24 Quadratmeter großen Leinwand rund 40 Partien. Besonders die Abendspiele der Schweizer Nationalmannschaft bringen schon viele Tischreservationen, digitale Bestellung und echtes Stadiongefühl. Und jetzt Suki in the Graveyard von Belle and Sebastian.

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1: Die KI-News mit mir, der Stimme von Niki Stettler. Hallo. Der Chefankläger des Internationalen Strafgerichtshofes, Karim Khan, ist wegen des Verdachts sexueller Übergriffe mit sofortiger Wirkung suspendiert worden. Laut Präsidium der Vertragsstaaten soll in Den Haag eine Sondersitzung so schnell wie möglich über seine mögliche Amtsenthebung entscheiden. Khan lässt sein Amt seit gut einem Jahr ruhen und weist alle Vorwürfe zurück. Das amerikanische Tech-Unternehmen OpenAI steuert auf die Börse zu. Der Entwickler des Chatbots ChatGPT hat vertrauliche Dokumente für einen Börsengang bei der US-Aufsichtsbehörde eingereicht. Wann genau die Aktien handelbar sein werden, ist noch offen. OpenAI folgt mit diesem Schritt seinem schärfsten Konkurrenten Anthropic, der erst eine Woche zuvor seine Börsenpläne enthüllt hatte. Beide Entwickler liefern sich ein hartes Rennen um die Vorherrschaft bei der künstlichen Intelligenz und brauchen für die teure Forschung dringend frisches Kapital. Das waren die Nachrichten

0: Es ist wieder 9 Uhr. Hallo, Sie hören die KI-News. Ich bin die Stimme von Niki Stettler. Das liechtensteinische Handynetz hinkt im internationalen Vergleich hinterher. Das Amt für Kommunikation hat dies bemängelt. Die drei heimischen Netzbetreiber bestätigen die mäßige Mobilfunkqualität, machen dafür aber strenge gesetzliche Vorgaben verantwortlich. So drosselt das verpflichtende Teilen von Sendemasten die Leistung. Zudem gelten im Fürstentum besonders strenge Strahlengrenzwerte. Zusammen mit der bergigen Landschaft bremst dies den Netzausbau massiv. Für eine bessere Verbindung fordern die Anbieter nun mehr Handlungsspielraum und angepasste Regeln. Schlusspfiff für Sandro Wolfinger. Der Liechtensteiner Nationalspieler beendet seine aktive Karriere. Nach 79 Länderspielen in 13 Jahren für das Fürstentum hat der Mittelfeldspieler seine Fußballschuhe endgültig an den Nagel gehängt. Insgesamt blickt er auf 3 Jahrzehnte im aktiven Sport zurück. Dem Fußball bleibt Wolfinger aber abseits des Rasens erhalten. Künftig bringt er sich im Vorstand des FC Balzers ein. Zudem bleibt nun mehr Zeit für die eigene Firma und die Familie. Der Tanzclub Liechtenstein veranstaltet am Samstag, dem 13. Juni, seinen 36. Sommernachtsball im Saal in Schaan. Unter dem Motto Show and Dance beginnt der festliche Abend um 18 Uhr mit einem Sektempfang und einem 3-Gang-Menü. Anschließend lockt eine Liveband auf das großflächige Parkett. Neben reichlich Gelegenheit zum Selbertanzen stehen spektakuläre Einlagen auf dem Programm. Geplant sind unter anderem Akrobatik, Breakdance und schwungvolle Auftritte der vereinseigenen Tanzgruppe. Die Liechtensteiner Regierung rüstet sich mit einer neuen Sicherheitsstrategie für künftige Krisen. Wegen der wachsenden Kriegsgefahr in Europa steht ein professionelles Krisenmanagement im Zentrum. Von 34 geplanten Maßnahmen haben 15 oberste Priorität. Das Land prüft weitreichende Schritte wie den Aufbau eines Zivilschutzes und die Kooperation mit einer Schutzmacht. Zudem rückt die Cyberabwehr in den Fokus. Gleichzeitig ist die Bevölkerung gefragt, jeder Haushalt soll im Notfall eine Woche lang komplett autark überleben können. Das waren die Nachrichten, jetzt das Wetter mit Kenny Vogt.
1: In Vaduz liegen die Temperaturen aktuell bei rund 16 Grad. Der heutige Bereich reicht von etwa 15 bis 18 Grad. Das Wetter zeigt sich heute sehr trüb und nass. Immer wieder ziehen dichte Wolken und teils gewittrige Regenschauer durch. Die Sonne hat dabei kaum eine Chance. Auch wenn es am Nachmittag mal kurze, trockene Phasen gibt, bleibt der Gesamteindruck unbeständig und spürbar kühl. Am Mittwoch setzt sich dieses graue Bild zunächst fort. Aus dichten Wolken fällt weiterer Regen und bei Werten zwischen 12 und 15 Grad bleibt es frisch. Der Donnerstag bringt dann die ersehnte Wende. Es wird wieder überwiegend sonnig, trocken und freundlich. Die Temperaturen klettern nach frischen 9 Grad am Morgen auf angenehme 20 Grad am Nachmittag.
2: Werfen wir einen Blick auf den Verkehr in und um Liechtenstein.
3: Auf der Oberstüttlistraße in der Nähe von Bux St. Gallen 3 bremsen euch Bauarbeiten auf einer Strecke von weniger als einem halben Kilometer aus. Ihr braucht hier etwa 10 Minuten länger. Außerdem müsst ihr in Schaan gleich auf 2 Straßen wegen Baustellen mehr Fahrzeit einplanen. Sowohl auf der Straße im Bretscher als auch in der Specki rollt der Verkehr auf jeweils weniger als einem halben Kilometer nur stockend. Auf beiden Strecken dauert die Fahrt für euch jeweils 10 Minuten länger. Kommt gut und sicher an euer Ziel.
4: Ein beschwingter Vormittag nimmt seinen Lauf. Hier bei Zmorga auf Radio Vaterland. Am Mikrofon führt Peter Obst durch die Stunden bis zum Mittag. An einem Tag, der nicht nur hervorragende musikalische Begleitung, sondern auch erfreuliche sportliche Nachrichten im Gepäck hat. Der Blick richtet sich auf den Fußballrasen. Das jüngste Testspiel gegen Zypern hat nämlich eine überaus erfrischende Erkenntnis geliefert. Die Nazi kann durchaus mutig agieren. Das war kein reines Verwalten oder reaktives Verteidigen, sondern ein Auftritt mit echtem Zug nach vorne und einem gesunden Selbstbewusstsein in den Zweikämpfen. Es zeigt sich deutlich, wenn der taktische Mut gefunden wird, belohnt sich die Mannschaft mit spielerischer Präsenz. Ein starkes Zeichen, das für die kommenden Aufgaben auf internationalem Parkett definitiv optimistisch stimmt. Genau dieser kollektive Zusammenhalt, dieses gemeinsame nach vorne gehen auf dem Platz, liefert die perfekte Überleitung. Wenn alle an einem Strang ziehen und sich gegenseitig unterstützen, wird aus einer formierten Gruppe eine echte, unaufhaltsame Einheit. Musikalisch übersetzt klingt das nach einem zeitlosen A cappella-Klassiker aus den 80ern, der exakt dieses unerschütterliche Miteinander feiert. Hier sind The House Martins mit Caravan of Love.

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1: Einen schönen guten Tag. Die Stimme von Niki Stettler hier mit den KI-News. Nach den jüngsten schweren Gefechten herrscht zwischen Israel und dem Iran vorerst eine fragile Waffenruhe. Beide Seiten haben ihre direkten Angriffe gestoppt, drohen jedoch bei neuen Provokationen mit massiver Gewalt. Israels Ministerpräsident Benjamin Netanyahu warnte vor einer harten Reaktion, sollte Teheran erneut attackieren. Gleichzeitig mahnte Ex-US-Präsident Donald Trump, Israel dürfe den Krieg nicht ausweiten, um sich politisch nicht zu isolieren. Trotz erster ziviler Lockerungen und wieder geöffnetem Luftraum bleibt die militärische Lage im Nahen Osten hochgradig angespannt. Das amerikanische Tech-Unternehmen OpenAI steuert auf die Börse zu. Der Entwickler des Chatbots ChatGPT hat vertrauliche Dokumente für einen Börsengang bei der US-Aufsichtsbehörde eingereicht. Wann genau die Aktien handelbar sein werden, ist noch offen. OpenAI folgt mit diesem Schritt seinem schärfsten Konkurrenten Anthropic, der erst eine Woche zuvor seine Börsenpläne enthüllt hatte. Beide Entwickler liefern sich ein hartes Rennen um die Vorherrschaft bei der künstlichen Intelligenz und brauchen für die teure Forschung dringend frisches Kapital. Damit seid ihr erstmal wieder auf dem neuesten Stand.

war Bauch und Kopf von Mark Forster. Es ist 9.36 Uhr, kurz vom Grill. Beim kulinarischen Kräftemessen im Medienhaus begeisterten Sina und Fabrizio euch mit Tomahawk Steak, Ratatouille und Kartoffelspalten. Der Föhnwind macht

machte die Temperaturkontrolle schwer. Das Steak war laut dreiköpfiger Jury etwas zu trocken, die Beilagen aber voller Lob. Der Hit des Abends? Ihr Lavendel-Zitronenspritz. 5 Sterne von allen. Und jetzt Say It Ain't So von Weezer.

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Hintergründe, News, Fakten, die Stimme von Niki Stettler begrüßt Sie zu den KI-News. Der Tanzclub Liechtenstein veranstaltet am Samstag, dem 13. Juni, seinen 36. Sommernachtsball im Saal in Schaan. Unter dem Motto Show and Dance beginnt der festliche Abend um 18 Uhr mit einem Sektempfang und einem Drei-Gang-Menü. Anschließend lockt eine Liveband auf das großflächige Parkett. Neben reichlich Gelegenheit zum Selbertanzen stehen spektakuläre Einlagen auf dem Programm. Geplant sind unter anderem Akrobatik, Breakdance und schwungvolle Auftritte der vereinseigenen Tanzgruppe. Die Liechtensteiner Regierung rüstet sich mit einer neuen Sicherheitsstrategie für künftige Krisen. Wegen der wachsenden Kriegsgefahr in Europa steht ein professionelles Krisenmanagement im Zentrum. Von 34 geplanten Maßnahmen haben 15 oberste Priorität. Das Land prüft weitreichende Schritte wie den Aufbau eines Zivilschutzes und die Kooperation mit einer Schutzmacht. Zudem rückt die Cyberabwehr in den Fokus. Gleichzeitig ist die Bevölkerung gefragt, jeder Haushalt soll im Notfall eine Woche lang komplett autark überleben können. Schlusspfiff für Sandro Wolfinger. Der Liechtensteiner Nationalspieler beendet seine aktive Karriere. Nach 79 Länderspielen in 13 Jahren für das Fürstentum hat der Mittelfeldspieler seine Fußballschuhe endgültig an den Nagel gehängt. Insgesamt blickt er auf 3 Jahrzehnte im aktiven Sport zurück. Dem Fußball bleibt Wolfinger aber abseits des Rasens erhalten. Künftig bringt er sich im Vorstand des FC Bayern.

0: Walzers ein. Zudem bleibt nun mehr Zeit für die eigene Firma und die Familie. Das liechtensteinische Handynetz hinkt im internationalen Vergleich hinterher. Das Amt für Kommunikation hat dies bemängelt. Die drei heimischen Netzbetreiber bestätigen die mäßige Mobilfunkqualität, machen dafür aber strenge gesetzliche Vorgaben verantwortlich. So drosselt das verpflichtende Teilen von Sendemasten die Leistung. Zudem gelten im Fürstentum besonders strenge Strahlengrenzwerte. Zusammen mit der bergigen Landschaft bremst dies den Netzausbau massiv. Für eine bessere Verbindung fordern die Anbieter nun mehr Handlungsspielraum und angepasste Regeln. Und jetzt geht's weiter mit dem Wetter. Kenny Vogt, bitte.
1: In Vaduz liegen die Temperaturen aktuell bei rund 16 Grad. Der heutige Bereich reicht von etwa 15 bis 18 Grad. Wir erleben einen trüben und nassen Tag mit immer wieder durchziehenden Regenschauern. Erst am Nachmittag gibt es im Rheintal längere trockene Phasen, wenn sich die Schauer mehr in die Berge zurückziehen. Insgesamt bleibt der Wettereindruck recht unbeständig und spürbar kühl. Am Mittwoch setzt sich das graue Regenwetter bei 12 bis 16 Grad nahtlos fort. Ein Lichtblick folgt dann am Donnerstag. Bei 8 bis 19 Grad übernimmt die Sonne wieder die Regie und sorgt für ein rundum freundliches und trockenes Bild.
2: Ein Blick auf den Verkehr in und um Liechtenstein.
3: Auf der Oberstüdlistraße bei Buchs St. Gallen 3 bremsen euch aktuell Bauarbeiten aus. Auf einer Strecke von weniger als einem halben Kilometer braucht ihr dadurch etwa 10 Minuten länger. Drüben in Schaan erwartet euch auf der Straße im Breetscher eine Baustelle. Auch hier seid ihr auf weniger als einem halben Kilometer etwa 10 Minuten länger unterwegs. Bleiben wir gleich in Schaan. Auf der Straße in der Specki stößt ihr auf eine weitere Baustelle. Auf einer Distanz von weniger als einem halben Kilometer nehmt ihr auch hier für eure Fahrt etwa 10 Minuten mehr Zeit in Kauf. Kommt stets sicher an euer Ziel und allzeit gute Fahrt.
4: Hier ist Radio Vaterland, die Sendung Zmorga am Vormittag. Am Mikrofon ist Peter Obst. Der Liechtensteiner Fußball hat viele Gesichter und eines der beständigsten zieht nun eine ruhige, aber umso treffendere Bilanz. Sandro Wolfinger blickt zurück und fasst seine Zeit auf dem Rasen mit einem einfachen, aber vielsagenden Satz zusammen. Ich hatte eine schöne Fußballkarriere. Worte, die Bescheidenheit und sportlichen Stolz perfekt vereinen. Ein Blick auf seine Einsätze für die Nationalmannschaft und die unzähligen Kilometer auf der rechten Außenbahn bestätigt genau das. Eine Laufbahn, die den heimischen Sport über Jahre hinweg bereichert hat. Ein ehrliches und ungeschminktes Resümee eines echten Liechtensteiner Sportlers. Und genau diese Ehrlichkeit liefert die perfekte Überleitung zum musikalischen Programm. Keine Lügen, dafür treibende Beats und ein Rhythmus, der die Energie dieses Vormittags nahtlos aufnimmt. Jean Paul und Dua Lipa mit No Lie.

Und damit sind wir zurück von I Go to Rio von Peter Allen. 10.14 Uhr hier bei Radio Vaterland. Die liechtensteinische Nationalelf verlor gegen Andorra und Zypern je 0:2. Aber Trainer Konrad Fünfstück zieht positiv Bilanz. Mehr Mut, mehr Ballbesitz und enormer Einsatz. Das macht Hoffnung für die Nations League im September, findest du nicht? Jetzt geht's weiter mit Paradiso von Conny Francis.

Bau dreht sich alles um den kreativen Prozess. Für die Ausstellung Das Einen von Visate Lichtenstein wurde der Raum zum öffentlichen Großraumatelier. 6 Künstlergruppen arbeiten offen. Du kannst bis zum 15. Juni live zuschauen und mitmachen. Die Vernissage ist am 16. Juni um 19 Uhr. Und jetzt weiter mit Kernkraft 400 von Topic und A7S.

Und damit nach Kernkraft 400 von Topic und A7S. Kurz was für dich, es ist 10.20 Uhr. In Liechtenstein hakt das Handynetz international gesehen. Das Kommunikationsamt kritisiert das. Die drei Anbieter geben den strengen Regeln, Mastteilungen, strengen Strahlungsgrenzen und der bergigen Topografie die Schuld. Sie wünschen sich mehr Handlungsspielraum und angepasste Regeln. Weiter geht's jetzt mit 3 Uhr nachts von Mark Forster ins Leer.

Und aus 3 Uhr nachts von Mark Forster x Lea kommen wir jetzt zu ernsterem Stoff. Um 10.23 Uhr kurz eine Meldung aus Liechtenstein. Die Regierung plant 34 Maßnahmen, 15 mit oberster Priorität für ein professionelleres Krisenmanagement. Von Zivilschutz über Kooperation mit einer Schutzmacht bis zur Cyberabwehr. Jeder Haushalt soll eine Woche autark überleben können. Bleib dran, du! Jetzt All Out of Love von Air Supply.

Einen schönen guten Tag. Die Stimme von Niki Stettler hier mit den KI-News. Nach den jüngsten schweren Gefechten herrscht zwischen Israel und dem Iran vorerst eine fragile Waffenruhe. Beide Seiten haben ihre direkten Angriffe gestoppt, drohen jedoch bei neuen Provokationen mit massiver Gewalt. Israels Ministerpräsident Benjamin Netanyahu warnte vor einer harten Reaktion, sollte Teheran erneut attackieren. Gleichzeitig mahnte Ex-US-Präsident Donald Trump, Israel dürfe den Krieg nicht ausweiten, um sich politisch nicht zu isolieren. Trotz erster ziviler Lockerungen und wieder geöffnetem Luftraum bleibt die militärische Lage im Nahen Osten hochgradig angespannt. Das amerikanische Tech-Unternehmen OpenAI steuert auf die Börse zu. Der Entwickler des Chatbots ChatGPT hat vertrauliche Dokumente für einen Börsengang bei der US-Aufsichtsbehörde eingereicht. Wann genau die Aktien handelbar sein werden, ist noch offen. OpenAI folgt mit diesem Schritt seinem schärfsten Konkurrenten Anthropic, der erst eine Woche zuvor seine Börsenpläne enthüllt hatte. Beide Entwickler liefern sich ein hartes Rennen um die Vorherrschaft bei der künstlichen Intelligenz und brauchen für die teure Forschung dringend frisches Kapital. Damit seid ihr erstmal wieder auf dem neuesten Stand.

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1: es ist wieder 11 Uhr.
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1: Die neuesten KI-Nachrichten mit der Stimme von Niki Stettler. Hallo. Liechtenstein reagiert auf die aktuellen weltweiten Krisen mit einer neuen sicherheitspolitischen Strategie. Regierungschefin Brigitte Haas und Innenminister Hubert Büchel haben heute das neue Konzept präsentiert. Es umfasst 34 konkrete Maßnahmen, um das Land besser auf Bedrohungen vorzubereiten. Im Fokus stehen dabei ein stärkerer Bevölkerungsschutz, die Sicherung der Versorgung und eine engere internationale Zusammenarbeit. Mit diesem Schritt will die Regierung sicherstellen, dass das Fürstentum auch in unruhigen Zeiten handlungsfähig und ein verlässlicher Partner bleibt. Bei der Organspende bleibt in Liechtenstein vorerst alles beim Alten. Es gilt weiterhin die aktive Zustimmungslösung. Wer nach dem Tod Organe spenden möchte, muss das zu Lebzeiten festhalten. Die Regierung sieht aktuell keinen Reformbedarf. Laut der Vize-Generalsekretärin des Justizministeriums liegt der Grund für das Zögern in der benachbarten Schweiz. Dort wurde 2022 zwar die Widerspruchslösung beschlossen, die praktische Umsetzung folgt aber erst 2027. Das Fürstentum wartet diese eidgenössische Entwicklung nun ab. Zur Fußball-Weltmeisterschaft 2026 verwandelt sich der überdachte Rathausplatz in Vaduz wieder in eine große WM-Meile. Das Public Viewing bleibt für alle Besucher kostenlos. Wegen der Zeitverschiebung nach Nordamerika stehen rund 40 ausgewählte Partien auf dem Programm, darunter fast alle Entscheidungsspiele. Die Gemeinde und der FC Vaduz unterstützen den sportlichen Treffpunkt. Wer die Spiele in einer größeren Gruppe verfolgen möchte, kann sich ab sofort im Internet einen der limitierten Fantische sichern. Das markante Naturschauspiel des Schneegeißbocks in den Bergen verändert sich spürbar. Im Jahr 2024 war die berühmte Schneefigur erst am 4. Juli deutlich zu erkennen. Das ist ein starker Kontrast zum Vorjahr. 2023 schmolz der Bauch des Geißbocks wetterbedingt viel zu schnell ab. Dadurch wirkte die Figur völlig ungewohnt. Beobachtet wird dieses Phänomen von Walter Roggensinger. Er dokumentiert den Schneegeißbock bereits seit 25 Jahren und stellt nun diese deutlichen Veränderungen fest. So viel zu den Nachrichten. Kenny Vogt, wie wird das Wetter?
2: In Vaduz liegen die Temperaturen aktuell bei rund 25 Grad. Der heutige Bereich reicht von etwa 13 bis 28 Grad. Zunächst verwöhnt noch reichlich Sonnenschein das Rheintal, bevor sich dichte Wolken formieren. Zum Abend hin entladen sich dann Schauer und Gewitter, die lokal mit Starkregen und stürmischen Böen kräftig ausfallen können. Der Gesamteindruck ist anfangs sommerlich, später jedoch sehr wechselhaft und turbulent. Am Dienstag kühlt es spürbar ab. Bei Werten zwischen 15 und 18 Grad dominieren trübes Wetter und immer wieder durchziehende Regengüsse. Der Mittwoch bleibt bei 12 bis 17 Grad ebenfalls nass und unbeständig. Erst gegen Abend lockert die Wolkendecke langsam wieder auf. In Vaduz liegen die Temperaturen aktuell bei rund 16 Grad. Der heutige Bereich reicht von etwa 15 bis 18 Grad. Das Wetter zeigt sich heute von seiner trüben und nassen Seite. Immer wieder ziehen teils gewitterige Regenschauer durch, während die Sonne kaum eine Chance hat. Am Nachmittag gibt es zwar längere trockene Phasen, insgesamt bleibt der Wettereindruck aber unbeständig und spürbar kühler als zuletzt. Am Mittwoch geht es nass und grau weiter. Aus dichten Wolken fällt immer wieder Regen, bei frischen 12 bis 16 Grad. Der Donnerstag bringt dann die Wende. Bei Tiefstwerten um 8 und Höchstwerten bis 19 Grad wird es wieder deutlich freundlicher. Die Sonne setzt sich oft gegen die Wolken durch und es bleibt weitgehend trocken.
3: Ein Blick auf den Verkehr in und um Liechtenstein. Auf der Schindelholzstraße bei Triesenberg fahrt ihr aktuell durch eine Baustelle von knapp 800 Metern Länge. Plan für diesen Abschnitt etwa 10 Minuten mehr Fahrzeit ein. Am Großsteg, ebenfalls bei Triesenberg, trefft ihr auf eine weitere Baustelle. Auch hier müsst ihr auf einer Länge von knapp 800 Metern mit Behinderungen rechnen, was euch ebenfalls rund 10 Minuten mehr Zeit kostet. Zudem bremsen euch auf dem Chessyweg bei Weite Bauarbeiten auf einer Strecke von über 300 Metern aus. Eure Fahrt dauert dort entsprechend etwa 10 Minuten länger. Kommt stets sicher und entspannt an euer Ziel.
4: Es ist Punkt 12 Uhr im Ländle. Die Teller sind gefüllt und die Mittagspause ist im vollen Gange. 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Am Mikrofon begleitet Eva Wehner-Weser durch die Mittagsstunden. Ein rundum schöner und entspannter Tag sei an dieser Stelle gewünscht, egal wo das Mittagessen gerade genossen wird. Und was wäre eine erholsame Pause ohne die passende Musik? Für die richtige Portion Gefühl und eine der berühmtesten Saxophonmelodien der Popgeschichte sorgt nun dieser zeitlose Klassiker. Hier ist George Michael mit Careless Whisper.

Das war Mrs. Robinson von Simon & Garfunkel. Es ist 11.13 Uhr. Während du gerade einschaltest, spitzt sich der Kampf ums Präsidentenamt im Internationalen Skiverband zu. Nach dem Rückzug von drei Kandidaten treffen in Belgrad Alexander Ospelt und Johan Eliasch im direkten Duell aufeinander. Ospelt wirkt zuversichtlich und hat die Unterstützung der meisten großen Skinationen. Die Entscheidung fällt in den nächsten Stunden. Jetzt Upside Down.

Das war Learning to Fly von Pink Floyd. Es ist 11.23 Uhr. Kurze persönliche Meldung. Sandro Wolfinger, Liechtensteiner Nationalspieler, hängt nach 13 Jahren und 79 Länderspielen seine Fußballschuhe an den Nagel. Er blickt dankbar auf 3 Jahrzehnte im Sport zurück. Dem Rasen ade, dem Fußball bleibt er treu. Im Vorstand des FC Balzers, mit mehr Zeit für seine Firma und die Familie. Genieße jetzt Papa was a Rolling Stone von The Temptations.

Das war Papa Was a Rolling Stone. Schöne Vibes. Es ist 11.30 Uhr und ich sag dir, der Tanzclub Liechtenstein lädt am Samstag, den 13. Juni, zum 36. Sommernachtsball in Schaan im SAL ein. Ab 18 Uhr gibt's Sektempfang, ein Dreigangmenü, Liveband, Akrobatik, Breakdance und Choreografien. Und natürlich ein großes Tanzparkett zum selber schwufen. Und jetzt I'd Love to Change the World von 10 Years After.

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1: Einen schönen guten Tag. Die Stimme von Niki Stettler hier mit den KI-News. Nach den jüngsten schweren Gefechten herrscht zwischen Israel und dem Iran vorerst eine fragile Waffenruhe. Beide Seiten haben ihre direkten Angriffe gestoppt, drohen jedoch bei neuen Provokationen mit massiver Gewalt. Israels Ministerpräsident Benjamin Netanyahu warnte vor einer harten Reaktion, sollte Teheran erneut attackieren. Gleichzeitig mahnte Ex-US-Präsident Donald Trump, Israel dürfe den Krieg nicht ausweiten, um sich politisch nicht zu isolieren. Trotz erster ziviler Lockerungen und wieder geöffnetem Luftraum bleibt die militärische Lage im Nahen Osten hochgradig angespannt. Das amerikanische Tech-Unternehmen OpenAI steuert auf die Börse zu. Der Entwickler des Chatbots ChatGPT hat vertrauliche Dokumente für einen Börsengang bei der US-Aufsichtsbehörde eingereicht. Wann genau die Aktien handelbar sein werden, ist noch offen. OpenAI folgt mit diesem Schritt seinem schärfsten Konkurrenten Anthropic, der erst eine Woche zuvor seine Börsenpläne enthüllt hatte. Beide Entwickler liefern sich ein hartes Rennen um die Vorherrschaft bei der künstlichen Intelligenz und brauchen für die teure Forschung dringend frisches Kapital. Damit seid ihr erstmal wieder auf dem neuesten Stand.

Und damit nach More Than Words von Extreme was Kulinarisches, wenn du mich fragst. Es ist 11.41 Uhr. Im Medienhaus gewannen Sina und Fabrizio mit sommerlichem Grillmenü, trotz starkem Föhn, der die Temperatur am Grill erschwerte. Sie servierten ein Tomahawk-Steak mit Ratatouille und Kartoffelspalten. Laut dreiköpfiger Jury war das Fleisch etwas zu trocken, die Beilagen erhielten viel Lob. Highlight: der selbstgemachte Lavendel-Zitronenspritz. 5 Sterne von allen. Und jetzt weiter mit California Dreaming von The Mamas and the Papas.

0: Die KI-News kurz und knapp, präsentiert von der Stimme von Niki Stettler. Hallo. Liechtenstein reagiert auf die aktuellen weltweiten Krisen mit einer neuen sicherheitspolitischen Strategie. Regierungschefin Brigitte Haas und Innenminister Hubert Büchel haben heute das neue Konzept präsentiert. Es umfasst 34 konkrete Maßnahmen, um das Land besser auf Bedrohungen vorzubereiten. Im Fokus stehen dabei ein stärkerer Bevölkerungsschutz, die Sicherung der Versorgung und eine engere internationale Zusammenarbeit. Mit diesem Schritt will die Regierung sicherstellen, dass das Fürstentum auch in unruhigen Zeiten handlungsfähig und ein verlässlicher Partner bleibt. Bei der Organspende bleibt in Liechtenstein vorerst alles beim Alten. Es gilt weiterhin die aktive Zustimmungslösung. Wer nach dem Tod Organe spenden möchte, muss das zu Lebzeiten festhalten. Die Regierung sieht aktuell keinen Reformbedarf. Laut der Vize-Generalsekretärin des Justizministeriums liegt der Grund für das Zögern in der benachbarten Schweiz. Dort wurde 2022 zwar die Widerspruchslösung beschlossen, die praktische Umsetzung folgt aber erst 2027. Das Fürstentum wartet diese eidgenössische Entwicklung nun ab. Zur Fußball-Weltmeisterschaft 2026 verwandelt sich der überdachte Rathausplatz in Vaduz wieder in eine große WM-Meile. Das Public Viewing bleibt für alle Besucher kostenlos. Wegen der Zeitverschiebung nach Nordamerika stehen rund 40 ausgewählte Partien auf dem Programm, darunter fast alle Entscheidungsspiele. Die Gemeinde und der FC Vaduz unterstützen den sportlichen Treffpunkt. Wer die Spiele in einer größeren Gruppe verfolgen möchte, kann sich ab sofort im Internet einen der limitierten Fantische sichern. Das markante Naturschauspiel des Schneegeißbocks in den Bergen verändert sich spürbar. Im Jahr 2024 war die berühmte Schneefigur erst am 4. Juli deutlich zu erkennen. Das ist ein starker Kontrast zum Vorjahr. 2023 schmolz der Bauch des Geißbocks wetterbedingt viel zu schnell ab. Dadurch wirkte die Figur völlig ungewohnt. Beobachtet wird dieses Phänomen von Walter Roggensinger. Er dokumentiert den Schneegeißbock bereits seit 25 Jahren und stellt nun diese deutlichen Veränderungen fest. Das waren die Nachrichten. Jetzt zum Wetter mit Kenny Vogt.
1: In der Tat, Niki, schauen wir doch mal, was das Wetter so auf dem Plan hat. In Vaduz liegen die Temperaturen aktuell bei rund 21 Grad. Der heutige Bereich reicht von etwa 13 bis 28 Grad. Das Wetter zeigt sich zunächst von seiner sommerlich warmen und recht schwülen Seite mit viel Sonnenschein. Zum Abend hin wird es allerdings ungemütlich, wenn dichte Wolken aufziehen und kräftige Schauer sowie Gewitter mit stürmischen Böen über das Rheintal ziehen. Insgesamt erwartet uns also ein sehr wechselhafter Wettereindruck. Am Dienstag kühlt es spürbar ab. Die Werte bewegen sich dann zwischen

0: zwischen 15 und 18 Grad. Dazu dominieren graue Wolken und teils gewittrige Regengüsse das Bild. Auch der Mittwoch bleibt bei 12 bis 17 Grad unbeständig und nass, bevor sich die dichte Wolkendecke gegen Abend endlich wieder etwas auflockert. Gut, Niki, werfen wir doch direkt einen Blick auf die aktuellen Wetteraussichten fürs Ländle. In Vaduz liegen die Temperaturen aktuell bei rund 15 Grad. Der heutige Bereich reicht von etwa 14 bis 18 Grad. Das Wetter zeigt sich heute von seiner nassen und trüben Seite. Immer wieder ziehen teils gewittrige Regenschauer durch und die Sonne hat kaum eine Chance. Erst in der zweiten Tageshälfte gibt es längere trockene Phasen. Dann verlagern sich die Schauer mehr in die Berge. Insgesamt ergibt sich ein recht unbeständiger und spürbar kühler Wettereindruck. Am Mittwoch setzt sich dieses ungemütliche Wetter fort. Aus dichten Wolken fällt bei frischen 12 bis 16 Grad immer wieder Regen. Am Donnerstag geht es dann bergauf. Ein Hochdruckgebiet sorgt für überwiegend trockenes und freundliches Wetter mit einem schönen Mix aus Sonne und Wolken. Dazu klettern die Werte auf milde 8 bis 19 Grad.
1: Werfen wir einen Blick auf den Verkehr in und um Liechtenstein.
2: Rund um Triesenberg bremsen aktuell gleich zwei Baustellen den Verkehrsfluss. An zwei verschiedenen Stellen stockt der Verkehr auf einer Länge von jeweils knapp einem Kilometer. Wegen dieser Bauarbeiten dauert die Fahrt hier jeweils etwa 10 Minuten länger. Auch bei Weite sorgen Bauarbeiten für zähfließenden Verkehr. Auf einer Strecke von weniger als einem halben Kilometer geht es nur langsam voran, weshalb die Fahrt auch dort rund 10 Minuten länger dauert. Allen Autofahrern eine gute und sichere Weiterfahrt.
3: Die Sonne steht am höchsten Punkt über dem Fürstentum. Es ist genau 12 Uhr und damit Zeit für die Sendung Zmettag hier auf Radio Vaterland. Am Mikrofon ist Eva Wehner-Weser. Die Mittagspause ist der ideale Moment, um kurz durchzuatmen, den Kopf frei zu bekommen und frische Energie für die zweite Tageshälfte zu sammeln. Ob nun eine warme Mahlzeit auf dem Tisch steht oder ein kurzer Spaziergang an der frischen Luft auf dem Plan steht, die musikalische Begleitung liefert den passenden Rhythmus dazu. Mit ordentlich Tempo und einem unverkennbaren Sound geht es direkt weiter im Programm. Hier sind die All American Rejects mit Gives

Das war Sunroof von Nicky Yore and Daisy. Es ist jetzt 12.19 Uhr und falls du es wissen willst, pünktlich zum 25. LGT-Marathon an diesem Samstag bessert sich in Liechtenstein das Wetter. Am 13. Juni wartet ein freundlicher Vormittag. Start ist um 9 Uhr in Bendern, 42,2 Kilometer und rund 1870 Höhenmeter bis nach Malbuhn. Ideal fürs Jubiläum. Weiter geht's mit Follow Me von Uncle Cracker. 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
1: Einen schönen guten Tag. Die Stimme von Niki Stettler hier mit den KI-News. Nach den jüngsten schweren Gefechten herrscht zwischen Israel und dem Iran vorerst eine fragile Waffenruhe. Beide Seiten haben ihre direkten Angriffe gestoppt, drohen jedoch bei neuen Provokationen mit massiver Gewalt. Israels Ministerpräsident Benjamin Netanyahu warnte vor einer harten Reaktion, sollte Teheran erneut attackieren. Gleichzeitig mahnte Ex-US-Präsident Donald Trump, Israel dürfe den Krieg nicht ausweiten, um sich politisch nicht zu isolieren. Trotz erster ziviler Lockerungen und wieder geöffnetem Luftraum bleibt die militärische Lage im Nahen Osten hochgradig angespannt. Das amerikanische Tech-Unternehmen OpenAI steuert auf die Börse zu. Der Entwickler des Chatbots ChatGPT hat vertrauliche Dokumente für einen Börsengang bei der US-Aufsichtsbehörde eingereicht. Wann genau die Aktien handelbar sein werden, ist noch offen. OpenAI folgt mit diesem Schritt seinem schärfsten Konkurrenten Anthropic, der erst eine Woche zuvor seine Börsenpläne enthüllt hatte. Beide Entwickler liefern sich ein hartes Rennen um die Vorherrschaft bei der künstlichen Intelligenz und brauchen für die teure Forschung dringend frisches Kapital. Damit seid ihr erstmal wieder auf dem neuesten Stand.

Und das war Dreadlock Holiday von 10cc. Bei 12.37 Uhr ein kurzes Update für dich. Liechtenstein verlor die Testspiele gegen Andorra und Zypern jeweils 0:2. Doch Trainer Konrad Fünfstück zieht ein positives Fazit. Gegen Zypern zeigte das Team mehr Mut, mehr Ballbesitz und vor allem enormen Einsatz. Das gibt Hoffnung für die Nations League im September. Bleib dran, gleich kommt Tongue Tied von Groove Love.

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2: 13 Uhr. Sie hören die Stimme von Niki Stettler mit den aktuellen KI-News. Hallo. Liechtenstein reagiert auf die aktuellen weltweiten Krisen mit einer neuen sicherheitspolitischen Strategie. Regierungschefin Brigitte Haas und Innenminister Hubert Büchel haben heute das neue Konzept präsentiert. Es umfasst 34 konkrete Maßnahmen, um das Land besser auf Bedrohungen vorzubereiten. Im Fokus stehen dabei ein stärkerer Bevölkerungsschutz, die Sicherung der Versorgung und eine engere internationale Zusammenarbeit. Mit diesem Schritt will die Regierung sicherstellen, dass das Fürstentum auch in unruhigen Zeiten handlungsfähig und ein verlässlicher Partner bleibt. Bei der Organspende bleibt in Liechtenstein vorerst alles beim Alten. Es gilt weiterhin die aktive Zustimmungslösung. Wer nach dem Tod Organe spenden möchte, muss das zu Lebzeiten festhalten. Die Regierung sieht aktuell keinen Reformbedarf. Laut der Vize-Generalsekretärin des Justizministeriums liegt der Grund für das Zögern in der benachbarten Schweiz. Dort wurde 2022 zwar die Widerspruchslösung beschlossen, die praktische Umsetzung folgt aber erst 2027. Das Fürstentum wartet diese eidgenössische Entwicklung nun ab. Zur Fußball-Weltmeisterschaft 2026 verwandelt sich der überdachte Rathausplatz in Vaduz wieder in eine große WM-Meile. Das Public Viewing bleibt für alle Besucher kostenlos. Wegen der Zeitverschiebung nach Nordamerika stehen rund 40 ausgewählte Partien auf dem Programm, darunter fast alle Entscheidungsspiele. Die Gemeinde und der FC Vaduz unterstützen den sportlichen Treffpunkt. Wer die Spiele in einer größeren Gruppe verfolgen möchte, kann sich ab sofort im Internet einen der limitierten Fantische sichern. Das markante Naturschauspiel des Schneegeißbocks in den Bergen verändert sich spürbar. Im Jahr 2024 war die berühmte Schneefigur erst am 4. Juli deutlich zu erkennen. Das ist ein starker Kontrast zum Vorjahr. 2023 schmolz der Bauch des Geißbocks wetterbedingt viel zu schnell ab. Dadurch wirkte die Figur völlig ungewohnt. Beobachtet wird dieses Phänomen von Walter Roggensinger. Er dokumentiert den Schneegeißbock bereits seit 25 Jahren und stellt nun diese deutlichen Veränderungen fest. Das waren die Nachrichten. Jetzt zum Wetter mit Kenny Vogt.
3: In Vaduz liegen die Temperaturen aktuell bei rund 26 Grad. Der heutige Bereich reicht von etwa 13 bis 28 Grad. Wir erleben zunächst einen sommerlichen und sonnigen Tag im Rheintal. Die Luft wird jedoch zunehmend schwül und gegen Abend braut sich etwas zusammen. Es drohen kräftige Schauer und Gewitter, lokal begleitet von starkem Regen und stürmischen Böen. Der Wettereindruck wandelt sich somit von freundlich zu ziemlich unruhig. Am Dienstag zeigt sich das Wetter von seiner nassen und kühleren Seite. Bei 15 bis 18 Grad ziehen immer wieder Regenschauer durch. Auch am Mittwoch bleibt es unbeständig und oft nass. Die Werte pendeln sich zwischen 12 und 17 Grad ein, bevor sich die dichten Wolken gegen Abend langsam auflockern. In Vaduz liegen die Temperaturen aktuell bei rund 15 Grad. Der heutige Bereich reicht von etwa 15 bis 18 Grad. Das Wetter präsentiert sich von einer trüben und nassen Seite. Immer wieder ziehen teils gewitterige Regenschauer über das Land, auch wenn sich dazwischen mal längere, trockene Phasen einstellen. Der generelle Wettereindruck bleibt heute sehr unbeständig und merklich kühler als zuletzt. Am Mittwoch geht es ähnlich weiter. Aus einer dichten Wolkendecke fällt immer wieder Regen und das bei gedämpften 12 bis 16 Grad. Ein Lichtblick erwartet uns dann am Donnerstag. Bei Werten von 8 bis 19 Grad wird es wieder milder. Die Sonne setzt sich immer häufiger gegen die Wolken durch und das Wetter zeigt sich von seiner freundlichen und trockenen Seite.
4: werfen wir einen Blick auf den Verkehr in und um Liechtenstein.
5: Auf der Schindelholzstraße bei Triesenberg erwartet euch wegen einer Baustelle auf gut einem Dreiviertelkilometer zäh fließender Verkehr, wodurch eure Fahrt etwa 10 Minuten länger dauert. Ebenfalls bei Triesenberg trefft ihr auf dem Großsteg wegen einer weiteren Baustelle auf stockenden Verkehr. Hier kostet euch die engere Strecke von knapp einem Kilometer ebenfalls rund 10 Minuten mehr Fahrzeit. Außerdem kommt ihr auf dem Jessiweg bei Weite wegen Bauarbeiten auf knapp einem halben Kilometer nur sehr langsam voran. Plant also auch hier etwa 10 Minuten zusätzlich ein. Kommt jederzeit entspannt an euer Ziel und gute Fahrt!
6: Der Nachmittag auf Radio Vaterland nimmt weiter Fahrt auf. In der Sendung Marktplatz steht wie immer die bewährte Mischung aus aktuellen Themen und erstklassiger Musik auf dem Programm. Am Mikrofon begleitet Elke Tschütscher durch diese zweite Tageshälfte. Die Kulisse hier im Ländle liefert bereits die besten Voraussetzungen für einen erfolgreichen Tag. Und der passende Soundtrack darf dabei natürlich nicht fehlen. Musikalisch trifft nun ein Hauch von Melancholie auf treibende elektronische Beats. Ein atmosphärischer Hit, der sich nahtlos in diesen Nachmittag einfügt und für den idealen Rhythmus bis zu den nächsten Schlagzeilen sorgt. Hier ist Alan Walker mit Faded.

Das war A Sky Full of Stars von Coldplay. Hier im Kunstraum Engländerbau dreht sich gerade alles um den kreativen Prozess. Für die Ausstellung Das Einen hat sich der Raum in ein öffentliches Großraumatelier verwandelt. 6 Künstlergruppen arbeiten im direkten Austausch. Ihr könnt live zuschauen und mitmachen. Noch bis zum 15. Juni. Die finale Vernissage ist am 16. Juni um 19 Uhr. Es ist 13.12 Uhr. Und jetzt Turn Me On von Kevin Little.

Und während She Moves in Her Own Way von The Kooks ausklingt, es ist 13.19 Uhr, ein kurzes Update. Der Kampf ums Präsidentenamt im Internationalen Skiverband spitzt sich zu. Nach dem Rückzug dreier Kandidaten duellieren sich am Donnerstag in Belgrad Alexander Osbeldt aus Liechtenstein und Amtsinhaber Johann Eliasch. Osbeldt wirkt zuversichtlich und hat viele große Skinationen hinter sich. Die Entscheidung fällt in den nächsten Stunden. Bleibt dran, jetzt geht's weiter mit El Temperamento von Marquez.

Nach Tease Me von Chaka Demus und Pliers kurz was Persönliches. Es ist 13.27 Uhr. Bleib dran, du. Sandro Wolfinger hängt seine Fußballschuhe endgültig an den Nagel. Nach 13 Jahren und 79 Länderspielen bestritt der Mittelfeldspieler sein letztes Spiel und blickt dankbar auf 3 Jahrzehnte zurück. Dem Fußball bleibt er treu, künftig im Vorstand des FC Balzers mit seiner Firma und mehr Zeit für die Familie. Jetzt The Less I Know, The Better von Tame Impala.

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1: Einen schönen guten Tag. Die Stimme von Niki Stettler hier mit den KI-News. Nach den jüngsten schweren Gefechten herrscht zwischen Israel und dem Iran vorerst eine fragile Waffenruhe. Beide Seiten haben ihre direkten Angriffe gestoppt, drohen jedoch bei neuen Provokationen mit massiver Gewalt. Israels Ministerpräsident Benjamin Netanyahu warnte vor einer harten Reaktion, sollte Teheran erneut attackieren. Gleichzeitig mahnte Ex-US-Präsident Donald Trump, Israel dürfe den Krieg nicht ausweiten, um sich politisch nicht zu isolieren. Trotz erster ziviler Lockerungen und wieder geöffnetem Luftraum bleibt die militärische Lage im Nahen Osten hochgradig angespannt. Das amerikanische Tech-Unternehmen OpenAI steuert auf die Börse zu. Der Entwickler des Chatbots ChatGPT hat vertrauliche Dokumente für einen Börsengang bei der US-Aufsichtsbehörde eingereicht. Wann genau die Aktien handelbar sein werden, ist noch offen. OpenAI folgt mit diesem Schritt seinem schärfsten Konkurrenten Anthropic, der erst eine Woche zuvor seine Börsenpläne enthüllt hatte. Beide Entwickler liefern sich ein hartes Rennen um die Vorherrschaft bei der künstlichen Intelligenz und brauchen für die teure Forschung dringend frisches Kapital. Damit seid ihr erstmal wieder auf dem neuesten Stand.

Und das war Wenn das Liebe ist von Nina Chuba. Bei mir ist es gerade 13.35 Uhr. Ein kurzer Tipp fürs Wochenende. Der Tanzclub Lichtenstein lädt am Samstag, den 13. Juni, zum 36. Sommernachtsball im SAL. Ab 18 Uhr gibt's Sektempfang, Drei-Gang-Menü, Liveband, Akrobatik, Breakdance und viel Platz zum Tanzen. Klingt nach Spaß? Dann bleib dran für About Damn Time von Lizzo.

Das war gerade Manchild von Sabrina Carpenter. Ach, noch 13.42 Uhr. Kleines Ärgernis. Die Mobilfunkqualität in Liechtenstein hinkt international hinterher. Netzbetreiber geben dem strengen heimischen Regelwerk, Mastteilungen, strengen Strahlgrenzen und der Berglandschaft die Schuld. Sie fordern mehr Handlungsspielraum und angepasste Regeln, damit du endlich besser telefonieren kannst. Jetzt geht's weiter mit Ausklar von Patent Ochsner.

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2: 14 Uhr. Willkommen zu den KI-News. Am Mikrofon ist die Stimme von Niki Stettler. Hallo. Liechtenstein reagiert auf die aktuellen weltweiten Krisen mit einer neuen sicherheitspolitischen Strategie. Regierungschefin Brigitte Haas und Innenminister Hubert Büchel haben heute das neue Konzept präsentiert. Es umfasst 34 konkrete Maßnahmen, um das Land besser auf Bedrohungen vorzubereiten. Im Fokus stehen dabei ein stärkerer Bevölkerungsschutz, die Sicherung der Versorgung und eine engere internationale Zusammenarbeit. Mit diesem Schritt will die Regierung sicherstellen, dass das Fürstentum auch in unruhigen Zeiten handlungsfähig und ein verlässlicher Partner bleibt. Bei der Organspende bleibt in Liechtenstein vorerst alles beim Alten. Es gilt weiterhin die aktive Zustimmungslösung. Wer nach dem Tod Organe spenden möchte, muss das zu Lebzeiten festhalten. Die Regierung sieht aktuell keinen Reformbedarf. Laut der Vize-Generalsekretärin des Justizministeriums liegt der Grund für das Zögern in der benachbarten Schweiz. Dort wurde 2022 zwar die Widerspruchslösung beschlossen, die praktische Umsetzung folgt aber erst 2027. Das Fürstentum wartet diese eidgenössische Entwicklung nun ab. Zur Fußball-Weltmeisterschaft 2026 verwandelt sich der überdachte Rathausplatz in Vaduz wieder in eine große WM-Meile. Das Public Viewing bleibt für alle Besucher kostenlos. Wegen der Zeitverschiebung nach Nordamerika stehen rund 40 ausgewählte Partien auf dem Programm, darunter fast alle Entscheidungsspiele. Die Gemeinde und der FC Vaduz unterstützen den sportlichen Treffpunkt. Wer die Spiele in einer größeren Gruppe verfolgen möchte, kann sich ab sofort im Internet einen der limitierten Fantische sichern. Das markante Naturschauspiel des Schneegeißbocks in den Bergen verändert sich spürbar. Im Jahr 2024 war die berühmte Schneefigur erst am 4. Juli deutlich zu erkennen. Das ist ein starker Kontrast zum Vorjahr. 2023 schmolz der Bauch des Geißbocks wetterbedingt viel zu schnell ab. Dadurch wirkte die Figur völlig ungewohnt. Beobachtet wird dieses Phänomen von Walter Roggensinger. Er dokumentiert den Schneegeißbock bereits seit 25 Jahren und stellt nun diese deutlichen Veränderungen fest. So viel zu den Nachrichten. Kenny Vogt, wie wird das Wetter?
3: In Vaduz liegen die Temperaturen aktuell bei rund 26 Grad. Der heutige Bereich reicht von etwa 13 bis 28 Grad. Wir erleben zunächst einen sommerlichen und sonnigen Tag im Rheintal. Die Luft wird jedoch zunehmend schwül und gegen Abend braut sich etwas zusammen. Es drohen kräftige Schauer und Gewitter, lokal begleitet von starkem Regen und stürmischen Böen. Der Wettereindruck wandelt sich somit von freundlich zu ziemlich unruhig. Am Dienstag zeigt sich das Wetter von seiner nassen und kühleren Seite. Bei 15 bis 18 Grad ziehen immer wieder Regenschauer durch. Auch am Mittwoch bleibt es unbeständig und oft nass. Die Werte pendeln sich zwischen 12 und 17 Grad ein, bevor sich die dichten Wolken gegen Abend langsam auflockern. In Vaduz liegen die Temperaturen aktuell bei rund 15 Grad. Der heutige Bereich reicht von etwa 15 bis 18 Grad. Das Wetter präsentiert sich von einer trüben und nassen Seite. Immer wieder ziehen teils gewitterige Regenschauer über das Land, auch wenn sich dazwischen mal längere, trockene Phasen einstellen. Der generelle Wettereindruck bleibt heute sehr unbeständig und merklich kühler als zuletzt. Am Mittwoch geht es ähnlich weiter. Aus einer dichten Wolkendecke fällt immer wieder Regen und das bei gedämpften 12 bis 16 Grad. Ein Lichtblick erwartet uns dann am Donnerstag. Bei Werten von 8 bis 19 Grad wird es wieder milder. Die Sonne setzt sich immer häufiger gegen die Wolken durch und das Wetter zeigt sich von seiner freundlichen und trockenen Seite.
4: Werfen wir einen Blick auf den Verkehr in und um Liechtenstein. Auf der Schindelholzstraße und im Bereich Großsteg bei Triesenberg bremsen euch Baustellen auf jeweils knapp einem Kilometer Länge aus. Auf diesen Abschnitten braucht ihr etwas Geduld, denn die Fahrt dauert jeweils etwa 10 Minuten länger. Außerdem trefft ihr auf dem Jessiweg bei Weite auf Bauarbeiten. Auf gut einem Viertelkilometer seid ihr hier ebenfalls langsamer unterwegs und die Fahrt dauert etwa 10 Minuten länger. Kommt alle jederzeit sicher und entspannt an euer Ziel.
5: Punkt 15 Uhr im Fürstentum. Auf Radio Vaterland öffnet der Marktplatz seine Pforten für einen dynamischen und informativen Nachmittag. Am Mikrofon ist Elke Tschütscher. Die geschäftige Zeit im Rheintal verlangt jetzt nach dem perfekten musikalischen Treibstoff, um das Energielevel für die zweite Tageshälfte mühelos hochzuhalten. Genau dafür sorgt nun feinstes britisches Indie-Rock-Handwerk. Ein absoluter Garant für Tempo und exzellente Laune auf dem Sender. Hier sind die Kaiser Chiefs mit

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Schön, dass du noch dabei bist um 14.11 Uhr. Nach Au revoir, kurz was Positives. Die LLB-Vorsorgestiftung LVST surft auf einer Erfolgswelle. Fast 7% konservativ, über 8% dynamisch im Anlagejahr 2025. Das einzigartige Modell gibt jedem Betrieb ein eigenes Konto und Gewinne zurück. Nach 14 Jahren tritt Eduard Zorg ab. Seit 2026 führt Andreas Haber. Vincenzo Gregorio folgt auf Bruno Matt. Und jetzt gemütlich weiter mit Wolke 4

Das war Back for Good von Take That. Eine kurze Erinnerung. Am Peter-Kaiser-Platz prangt seit dieser Woche die Zahl 0815. Dazu Teile von Gemeindewappen und die Frage im Dialekt: A Tag wie jeder ander? Die Botschaft bleibt offen. Die Auflösung gibt's nächste Woche.

Woche. Das lädt dich doch zum Innehalten ein. Es ist jetzt 14.19 Uhr. Gleich geht's weiter mit I searched for the end of the spiral von Sale.

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1: Einen schönen guten Tag. Die Stimme von Niki Stettler hier mit den KI-News. Nach den jüngsten schweren Gefechten herrscht zwischen Israel und dem Iran vorerst eine fragile Waffenruhe. Beide Seiten haben ihre direkten Angriffe gestoppt, drohen jedoch bei neuen Provokationen mit massiver Gewalt. Israels Ministerpräsident Benjamin Netanyahu warnte vor einer harten Reaktion, sollte Teheran erneut attackieren. Gleichzeitig mahnte Ex-US-Präsident Donald Trump, Israel dürfe den Krieg nicht ausweiten, um sich politisch nicht zu isolieren. Trotz erster ziviler Lockerungen und wieder geöffnetem Luftraum bleibt die militärische Lage im Nahen Osten hochgradig angespannt. Das amerikanische Tech-Unternehmen OpenAI steuert auf die Börse zu. Der Entwickler des Chatbots ChatGPT hat vertrauliche Dokumente für einen Börsengang bei der US-Aufsichtsbehörde eingereicht. Wann genau die Aktien handelbar sein werden, ist noch offen. OpenAI folgt mit diesem Schritt seinem schärfsten Konkurrenten Anthropic, der erst eine Woche zuvor seine Börsenpläne enthüllt hatte. Beide Entwickler liefern sich ein hartes Rennen um die Vorherrschaft bei der künstlichen Intelligenz und brauchen für die teure Forschung dringend frisches Kapital. Damit seid ihr erstmal wieder auf dem neuesten Stand.

war Jackie Wilson Said von Dexys Midnight Runners. Wenn du dich für Berufe interessierst, auch wenn der Schritt unsicher wirkt, bist du nicht allein. Das duale System verbindet Praxis und Schule und bietet dir beste Chancen. Auf next-step.li findest du Lehrstellen, Termine, den Interessenkompass und berufliche Eigenschaften. Die 12. Next Step Berufs- und Bildungstage sind am 25. und 26. September im SAL in Schaan. Es ist jetzt 14:35 Uhr und weiter mit End of Beginning von G.

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0: neue Konzept präsentiert. Es umfasst 34 konkrete Maßnahmen, um das Land besser auf Bedrohungen vorzubereiten. Im Fokus stehen dabei ein stärkerer Bevölkerungsschutz, die Sicherung der Versorgung und eine engere internationale Zusammenarbeit. Mit diesem Schritt will die Regierung sicherstellen, dass das Fürstentum auch in unruhigen Zeiten handlungsfähig und ein verlässlicher Partner bleibt. Die Gemeinde Rugel verzeichnet für das vergangene Jahr einen überraschenden Gewinn von knapp 7 Millionen Franken. Eigentlich war ein Defizit eingeplant. Grund für den Geldregen sind die florierenden Unternehmen vor Ort. Die Ertragssteuern fielen mit gut 13 Millionen Franken dreimal so hoch aus wie erwartet. Das wirkt sich nun direkt aus. Der Gemeinderat senkt den Gemeindesteuerzuschlag ab dem Steuerjahr 2026 auf das gesetzliche Minimum von 150%. Bei der Organspende bleibt in Liechtenstein vorerst alles beim Alten. Es gilt weiterhin die aktive Zustimmungslösung. Wer nach dem Tod Organe spenden möchte, muss das zu Lebzeiten festhalten. Die Regierung sieht aktuell keinen Reformbedarf. Laut der Vize-Generalsekretärin des Justizministeriums liegt der Grund für das Zögern in der benachbarten Schweiz. Dort wurde 2022 zwar die Widerspruchslösung beschlossen, die praktische Umsetzung folgt aber erst 2027. Das Fürstentum wartet diese eidgenössische Entwicklung nun ab. Zur Fußball-Weltmeisterschaft 2026 verwandelt sich der überdachte Rathausplatz in Vaduz wieder in eine große WM-Meile. Das Public Viewing bleibt für alle Besucher kostenlos. Wegen der Zeitverschiebung nach Nordamerika stehen rund 40 ausgewählte Partien auf dem Programm, darunter fast alle Entscheidungsspiele. Die Gemeinde und der FC Vaduz unterstützen den sportlichen Treffpunkt. Wer die Spiele in einer größeren Gruppe verfolgen möchte, kann sich ab sofort im Internet einen der limitierten Fantische sichern. So viel zu den Nachrichten. Kenny Vogt, wie wird das Wetter?
1: In Vaduz bewegen sich die Temperaturen heute in einem Bereich von 13 bis schwülwarmen 28 Grad. Zunächst dominiert der Sonnenschein und sorgt für einen sommerlichen Eindruck. Zum Abend hin ändert sich das Bild allerdings deutlich. Dichte Wolken ziehen auf und bringen Schauer sowie Gewitter mit sich, die punktuell von kräftigem Regen und stürmischen Böen begleitet werden. Das Wetter zeigt sich somit insgesamt sehr wechselhaft und zunehmend unruhig. Am Dienstag wird es mit 15 bis 18 Grad spürbar kühler und nass. Es ziehen immer wieder Regenschauer durch. Auch der Mittwoch bleibt unbeständig und trüb. Bei 12 bis 17 Grad fällt aus dichten Wolken weiterer Regen, bevor der Himmel gegen Abend langsam wieder auflockert. In Vaduz liegen die Temperaturen aktuell bei rund 15 Grad. Der heutige Bereich reicht von etwa 15 bis 18 Grad. Das Wetter zeigt sich von einer trüben und nassen Seite. Es ziehen immer wieder teils gewittrige Regenschauer durch unsere Region. Zwar gibt es zwischendurch auch mal längere trockene Phasen, besonders im Rheintal, doch insgesamt bleibt der Wettereindruck unbeständig und deutlich kühler als zuletzt. Am Mittwoch setzt sich das nasse Schauerwetter fort. Die Werte bewegen sich dann zwischen 12 und 16 Grad. Ein Lichtblick erwartet uns am Donnerstag. Bei Tiefstwerten von 8 und Höchstwerten um 19 Grad beruhigt sich die Atmosphäre spürbar. Es wird wieder freundlicher, die Sonne blickt häufiger durch die Wolken und es bleibt überwiegend trocken.
2: Ein Blick auf den Verkehr in und um Liechtenstein. Auf der Schindelholzstraße bei Triesenberg bremst euch aktuell eine Baustelle aus. Auf einer Strecke von knapp 1 Kilometer dauert die Fahrt für euch etwa 10 Minuten länger. Auf dem Großsteg, ebenfalls bei Triesenberg, trefft ihr auf eine weitere Baustelle. Auch hier seid ihr auf knapp 1 Kilometer rund 10 Minuten länger unterwegs. Auf dem Chessyweg bei Weite braucht ihr wegen Bauarbeiten ebenfalls etwas Geduld. Auf rund 1/3 Kilometer kommt ihr langsamer voran und eure Fahrt dauert auch hier etwa 10 Minuten länger. Kommt gut an euer Ziel und habt weiterhin eine sichere Fahrt.
3: Die Zeiger der Uhr rücken unaufhaltsam in Richtung Feierabend. Und hier bei Radio Vaterland ist der Name der Sendung absolutes Programm. Auf den Baustellen im Land wird langsam und zufrieden das Werkzeug

Hallo, Sie hören die KI News. Ich bin die Stimme von Niki Stettler. Liechtenstein reagiert auf die aktuellen weltweiten Krisen mit einer neuen sicherheitspolitischen Strategie. Regierungschefin Brigitte Haas und Innenminister Hubert Büchel haben heute das

zusammengepackt. In den Büros steht der wohlverdiente Zfiri auf dem Schreibtisch. Und auf den Straßen rollt der Verkehr bereits in Richtung zu Hause. Der späte Nachmittag hat einfach seine ganz eigene, großartige Dynamik. Um diese positive Energie perfekt einzufangen, braucht es Musik, die beflügelt, puren Optimismus versprüht und für richtig gute Laune sorgt. Es ist genau der richtige Moment für einen zeitlosen, coolen Klassiker, der den Geist hebt und den Weg in den Abend mit einer großen Portion Soul veredelt. Ein echter musikalischer Höhenflug zum Durchatmen, Abschalten und Genießen. Hier ist R. Kelly mit I Believe I Can Fly.

0: Thanks, bye.
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2: Einen schönen guten Tag. Die Stimme von Niki Stettler hier mit den KI-News. Nach den jüngsten schweren Gefechten herrscht zwischen Israel und dem Iran vorerst eine fragile Waffenruhe. Beide Seiten haben ihre direkten Angriffe gestoppt, drohen jedoch bei neuen Provokationen mit massiver Gewalt. Israels Ministerpräsident Benjamin Netanyahu warnte vor einer harten Reaktion, sollte Teheran erneut attackieren. Gleichzeitig mahnte Ex-US-Präsident Donald Trump, Israel dürfe den Krieg nicht ausweiten, um sich politisch nicht zu isolieren. Trotz erster ziviler Lockerungen und wieder geöffnetem Luftraum bleibt die militärische Lage im Nahen Osten hochgradig angespannt. Das amerikanische Tech-Unternehmen OpenAI steuert auf die Börse zu. Der Entwickler des Chatbots ChatGPT hat vertrauliche Dokumente für einen Börsengang bei der US-Aufsichtsbehörde eingereicht. Wann genau die Aktien handelbar sein werden, ist noch offen. OpenAI folgt mit diesem Schritt seinem schärfsten Konkurrenten Anthropic, der erst eine Woche zuvor seine Börsenpläne enthüllt hatte. Beide Entwickler liefern sich ein hartes Rennen um die Vorherrschaft bei der künstlichen Intelligenz und brauchen für die teure Forschung dringend frisches Kapital. Damit seid ihr erstmal wieder auf dem neuesten Stand.

16 Uhr. Einen schönen guten Tag. Die Stimme von Niki Stettler hier mit den KI-News. Liechtenstein reagiert auf die aktuellen weltweiten Krisen mit einer neuen sicherheitspolitischen Strategie. Regierungschefin Brigitte Haas und Innenminister Hubert Büchel haben heute das neue Konzept präsentiert. Es umfasst 34 konkrete Maßnahmen, um das Land besser auf Bedrohungen vorzubereiten. Im Fokus stehen dabei ein stärkerer Bevölkerungsschutz, die Sicherung der Versorgung und eine engere internationale Zusammenarbeit. Mit diesem Schritt will die Regierung sicherstellen, dass das Fürstentum auch in unruhigen Zeiten handlungsfähig und ein verlässlicher Partner bleibt. Die Gemeinde Rugell verzeichnet für das vergangene Jahr einen überraschenden Gewinn von knapp 7 Millionen Franken. Eigentlich war ein Defizit

0: Kredit eingeplant. Grund für den Geldregen sind die florierenden Unternehmen vor Ort. Die Ertragssteuern fielen mit gut 13 Millionen Franken dreimal so hoch aus wie erwartet. Das wirkt sich nun direkt aus. Der Gemeinderat senkt den Gemeindesteuerzuschlag ab dem Steuerjahr 2026 auf das gesetzliche Minimum von 150%. Bei der Organspende bleibt in Liechtenstein vorerst alles beim Alten. Es gilt weiterhin die aktive Zustimmungslösung. Wer nach dem Tod Organe spenden möchte, muss das zu Lebzeiten festhalten. Die Regierung sieht aktuell keinen Reformbedarf. Laut der Vizegeneralsekretärin des Justizministeriums liegt der Grund für das Zögern in der benachbarten Schweiz. Dort wurde 2022 zwar die Widerspruchslösung beschlossen, die praktische Umsetzung folgt aber erst 2027. Das Fürstentum wartet diese eidgenössische Entwicklung nun ab. Zur Fußball-Weltmeisterschaft 2026 verwandelt sich der überdachte Rathausplatz in Vaduz wieder in eine große WM-Meile. Das Public Viewing bleibt für alle Besucher kostenlos. Wegen der Zeitverschiebung nach Nordamerika stehen rund 40 ausgewählte Partien auf dem Programm, darunter fast alle Entscheidungsspiele. Die Gemeinde und der FC Vaduz unterstützen den sportlichen Treffpunkt. Wer die Spiele in einer größeren Gruppe verfolgen möchte, kann sich ab sofort im Internet einen der limitierten Fantische sichern. Das waren die Nachrichten. Jetzt zum Wetter mit Kenny Vogt.
1: In Vaduz bewegen sich die Temperaturen heute in einem Bereich von 13 bis schwülwarmen 28 Grad. Zunächst dominiert der Sonnenschein und sorgt für einen sommerlichen Eindruck. Zum Abend hin ändert sich das Bild allerdings deutlich. Dichte Wolken ziehen auf und bringen Schauer sowie Gewitter mit sich, die punktuell von kräftigem Regen und stürmischen Böen begleitet werden. Das Wetter zeigt sich somit insgesamt sehr wechselhaft und zunehmend unruhig. Am Dienstag wird es mit 15 bis 18 Grad spürbar kühler und nass. Es ziehen immer wieder Regenschauer durch. Auch der Mittwoch bleibt unbeständig und trüb. Bei 12 bis 17 Grad fällt aus dichten Wolken weiterer Regen, bevor der Himmel gegen Abend langsam wieder auflockert. In Vaduz klingt der Dienstag bei aktuell 16 Grad unbeständig aus. Die Regenschauer ziehen sich am Abend zwar langsam in die Berge zurück, der Himmel bleibt aber wolkenverhangen. In der Nacht kühlt es bei leichtem Regen auf 14 Grad ab. Am Mittwoch bleibt es grau und nass. Aus dichten Wolken fällt immer wieder Regen bei kühlen 12 bis 16 Grad. Ein Lichtblick folgt am Donnerstag. Dann bringt ein Hochdruckgebiet wieder viel Sonnenschein und die Temperaturen steigen nach frischen 8 Grad auf angenehme 19 Grad.
2: Werfen wir einen Blick auf den Verkehr in und um Liechtenstein.
3: Auf der Schindelholzstraße bei Triesenberg erwartet dich eine Baustelle auf knapp 800 Metern. Du brauchst hier etwa 10 Minuten länger. Ebenfalls bei Triesenberg triffst du auf dem Großsteg auf eine weitere Baustelle. Auch hier bist du auf einer Strecke von knapp 800 Metern gut 10 Minuten länger unterwegs. Ein weiterer Blick geht nach Weite. Auf dem Chessyweg kosten dich Bauarbeiten auf über 300 Metern zusätzliche Zeit. Plane hierfür ebenfalls 10 Minuten mehr Fahrzeit ein. Komm stets sicher und entspannt an dein Ziel.
4: Die Nachmittagssonne taucht das Ländle langsam in ein weiches Licht. Auf den Baustellen zwischen Rugell und Balzers wird das Werkzeug zusammengepackt, in den Büros verschwindet der letzte Bissen von Zwiri und auf der Landstraße fädeln sich die ersten Autos in den Feierabendverkehr ein. Genau die richtige Kulisse für ordentlich Schwung zum Tagesausklang bei Radio Vaterland. Spannung verspricht heute nicht nur der Blick auf die Uhr, sondern auch auf die aktuellen Schlagzeilen. Es kommt zum Direktduell Eliasch gegen Osbild. Die Positionen sind bezogen, die Karten liegen auf dem Tisch. Dieses Aufeinandertreffen birgt eine enorme Brisanz und wird definitiv zeigen, wer in dieser entscheidenden Phase den längeren Atem beweist. Ein echtes Kräftemessen, das zweifellos für reichlich Gesprächsstoff sorgen dürfte. Um Kräftemessen geht es bei der Musikauswahl im Feierabend glücklicherweise nicht, sondern einzig und allein um den perfekten Vibe. Wenn der Arbeitsmodus abfällt, braucht es einen Beat, der die Energie auf die Spitze treibt und selbst den zähesten Stau erträglich macht. Hier kommt der ultimative Good Mood Klassiker, um den Tag gebührend abzufeiern. Mit LMFAO und Lauren Bennett und der Party Rock Anthem.

Das war How We Do von The Game featuring 50 Cent. Es ist 16.13 Uhr. Der Kampf ums Präsidentenamt im Internationalen Skiverband spitzt sich zu. Nach dem Rückzug von drei Kandidaten treffen in Belgrad am Donnerstag Alexander Osbeld und Johan Eliasch im direkten Duell aufeinander. Osbeld wirkt zuversichtlich und hat die Unterstützung vieler großer Skinationen mit jeweils drei Stimmen. Die Entscheidung fällt in den nächsten Stunden. Bleib dran, du! Und jetzt weiter mit Vorewigt von Volbeat. 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

Das war Messi in Heaven von Venby featuring Goddard. Es ist jetzt 16.21 Uhr. Pünktlich zum 25. LGT-Marathon an diesem Samstag bessert sich in Liechtenstein das Wetter. Nach einer regnerischen Woche erwartet das Feld am 13. Juni einen freundlichen Vormittag. Der Startschuss für die 42,2 Kilometer fällt um 9 Uhr in Bendern. Rund 1870 Höhenmeter führen ins Ziel nach Maibun. Freu dich drauf! Weiter mit Bad Habit von Steve Lacy.

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1: Einen schönen guten Tag. Die Stimme von Niki Stettler hier mit den KI-News. Nach den jüngsten schweren Gefechten herrscht zwischen Israel und dem Iran vorerst eine fragile Waffenruhe. Beide Seiten haben ihre direkten Angriffe gestoppt, drohen jedoch bei neuen Provokationen mit massiver Gewalt. Israels Ministerpräsident Benjamin Netanyahu warnte vor einer harten Reaktion, sollte Teheran erneut attackieren. Gleichzeitig mahnte Ex-US-Präsident Donald Trump, Israel dürfe den Krieg nicht ausweiten, um sich politisch nicht zu isolieren. Trotz erster ziviler Lockerungen und wieder geöffnetem Luftraum bleibt die militärische Lage im Nahen Osten hochgradig angespannt. Das amerikanische Tech-Unternehmen OpenAI steuert auf die Börse zu. Der Entwickler des Chatbots ChatGPT hat vertrauliche Dokumente für einen Börsengang bei der US-Aufsichtsbehörde eingereicht. Wann genau die Aktien handelbar sein werden, ist noch offen. OpenAI folgt mit diesem Schritt seinem schärfsten Konkurrenten Anthropic, der erst eine Woche zuvor seine Börsenpläne enthüllt hatte. Beide Entwickler liefern sich ein hartes Rennen um die Vorherrschaft bei der künstlichen Intelligenz und brauchen für die teure Forschung dringend frisches Kapital. Damit seid ihr erstmal wieder auf dem neuesten Stand.

war My Friends von Red Hot Chili Peppers. Es ist gerade 16.34 Uhr und ich habe einen Tipp für dich. Der Tanzclub Lichtenstein lädt am Samstag, den 13. Juni, zum 36. Sommernachtsball nach Schaan ins SAL. Ab 18 Uhr gibt's Sektempfang, ein Drei-Gang-Menü, Liveband und Show-Einlagen mit Akrobatik, Breakdance und Choreografien. Dazwischen viel Platz zum Tanzen. Und jetzt weiter mit Say It Right von Nelly Furtado.

Das war Say It Right von Nelly Furtado. Es ist 16.39 Uhr hier bei Radio Vaterland. Die liechtensteinische Nationalmannschaft verlor beide Tests gegen Andorra und Zypern jeweils 0:2. Doch Trainer Konrad Fünfstück zieht eine positive Bilanz. Gegen Zypern zeigte das Team mehr Mut, mehr Ballbesitz und enormen Einsatz. Wenn du mich fragst, macht das Hoffnung für die Nations League im September. Und jetzt weiter mit Dark Necessities von den Red Hot Chili Peppers.

Apple von Charlie XCX, ich sag's dir kurz. Die liechtensteinische Regierung verzichtet auf weitere Maßnahmen gegen den Casino-Boom. Die geplante Erhöhung der Geldspielabgabe ist vom Tisch. Laut Mitteilung hätten die bisherigen regulatorischen Schritte und die natürliche Marktentwicklung bereits die gewünschte Wirkung erzielt. Damit ist die Motion zur Casino-Bremse aus 2021 erledigt. Die Vernehmlassung läuft bis zum 28. August 2026. Jetzt kommt Power von Kanye West. Und ja, es ist 16:47 Uhr.

Was heute wichtig ist, die Stimme von Niki Stettler präsentiert die KI-News. Liechtenstein reagiert auf die aktuellen weltweiten Krisen mit einer neuen sicherheitspolitischen Strategie. Regierungschefin Brigitte Haas und Innenminister Hubert Büchel haben heute das neue Konzept präsentiert. Es umfasst 34 konkrete Maßnahmen, um das Land besser auf Bedrohungen vorzubereiten. Im Fokus stehen dabei ein stärkerer Bevölkerungsschutz, die Sicherung der Versorgung und eine engere internationale Zusammenarbeit. Mit diesem Schritt will die Regierung sicherstellen, dass das Fürstentum auch in unruhigen Zeiten handlungsfähig und ein verlässlicher Partner bleibt. Der deutsche Popstar Mark Forster feiert eine Premiere im Fürstentum. Am Samstag, dem 4. Juli, tritt er zum ersten Mal überhaupt in Liechtenstein auf. Schauplatz ist das FL1 Live Festival in Schaan. Obwohl die Bühne dort deutlich kleiner ist als auf seiner restlichen Tournee, reist der Sänger mit der kompletten Band an. Er verspricht eine große Show. Spontan Entschlossene gehen allerdings leer aus. Das Konzerthighlight ist bereits restlos ausverkauft. In Triesen hat der Albsommer für 300 Schafe und 4 Lamas begonnen. Die Tiere ziehen auf die Alp Lavena, die einzige Schafalp in Liechtenstein. Wegen der drohenden Wolfsgefahr gilt dort ab sofort ein strenges Schutzkonzept. Ein erfahrener Hirte und spezielle Elektrozäune sollen die Herde im steilen Gelände sichern. Das Land unterstützt diesen

0: aufwendigen Herdenschutz mit 50.000 Franken im Jahr. So soll die traditionelle Schafalpung trotz der Rückkehr der Raubtiere langfristig gesichert werden. Das Europäische Komitee zur Verhütung von Folter sieht beim liechtensteinischen Landesgefängnis klaren Verbesserungsbedarf. Ein aktueller Bericht kritisiert veraltete Gesetze und eine zu strenge Hausordnung. Die Experten fordern, neue Insassen zwingend innert 24 Stunden medizinisch zu untersuchen. Zudem sollen Personen in Administrativhaft nicht länger im regulären Gefängnis sitzen. Ausdrückliches Lob gibt es hingegen für das Personal. Die Angestellten gehen laut dem Bericht sehr respektvoll mit den Inhaftierten um und legen die strengen Vorschriften im Alltag erfreulich pragmatisch aus. Das waren die Nachrichten, jetzt das Wetter mit Kenny Vogt.
1: In Vaduz liegen die Temperaturen aktuell bei rund 20 Grad. Der heutige Bereich reicht von etwa 13 bis 28 Grad. Zunächst dominiert im Rheintal noch der Sonnenschein bei schwülwarmer Luft. Später ändert sich das Bild allerdings deutlich. Es nähern sich dunkle Wolken, die teils kräftige Schauer und Gewitter mit starkem Regen und stürmischen Böen im Gepäck haben. Insgesamt hinterlässt das Wetter heute einen sehr wechselhaften und zunehmend unruhigen Eindruck. Am Dienstag zeigt sich der Himmel dann trüb und nass. Es fallen immer wieder Regengüsse bei spürbar kühleren 15 bis 18 Grad. Auch am Mittwoch setzt sich die unbeständige Witterung fort und es regnet wiederholt aus dichten Wolken, bevor es am Abend leicht auflockert. Die Werte bewegen sich dabei zwischen frischen 12 und 15 Grad. In Vaduz zeigt sich der heutige Abend noch unbeständig. Bei aktuell 16 Grad ziehen dichte Wolken durch und bringen vereinzelt Schauer, bevor sich diese in der Nacht allmählich in die Berge verziehen. Bis zum Morgen kühlt die Luft auf 14 Grad ab. Am Mittwoch bleibt das Wetter trüb, nass und mit 12 bis 16 Grad recht kühl. Besserung folgt aber schon am Donnerstag. Dann setzt sich ein freundlicher Mix aus Sonne und Wolken durch. Es bleibt weitgehend trocken und die Temperaturen klettern nach frischen 8 Grad am Morgen wieder auf milde 20 Grad.
2: Ein Blick auf den Verkehr in und um Liechtenstein. Auf den Straßen in und um Triesenberg erfordern aktuell gleich zwei Baustellen etwas Geduld am Steuer. Auf der Schindelholzstraße bei Triesenberg bremst eine Baustelle den Verkehr auf einer Länge von knapp einem Kilometer. Die Fahrt dauert hier etwa 10 Minuten länger. Ein identisches Bild zeigt sich ebenfalls bei Triesenberg auf der Straße Großsteg. Auch hier erstreckt sich eine Baustelle über knapp einen Kilometer, was die Reisezeit um etwa 10 Minuten verlängert. Zudem finden auf dem Chessyweg bei Weite Bauarbeiten statt. Auf einem Abschnitt von weniger als einem halben Kilometer geht es nur schleppend voran, weshalb die Fahrt auch auf dieser Route etwa 10 Minuten länger dauert. Allen Menschen hinter dem Steuer weiterhin eine gute, entspannte und sichere Fahrt.
3: Der Dienstagabend legt sich langsam über das Ländle. Die letzten Sonnenstrahlen verabschieden sich hinter den Berggipfeln und vielerorts steht genau jetzt das wohlverdiente Znacht auf dem Tisch. Es ist die perfekte Zeit, um den Tag entspannt ausklingen zu lassen. Sei es auf der Terrasse, auf dem Weg ins abendliche Vereinstraining oder eben gemütlich beim Essen. Hier bei Radio Vaterland bedeutet der Dienstagabend traditionell musikalische Überraschungen ohne Grenzen. 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Es geht querbeet durch die Jahrzehnte und Genres. Von den ganz großen 80er-Kulthits über legendären Rock bis hin zu den aktuellsten Chartsmashern ist alles dabei. Keine festen Schubladen, sondern einfach nur eine bunte Mischung, die Spaß macht und den Feierabend mit der perfekten Energie versorgt. Genau für diese spritzige und unvorhersehbare Mischung steht auch der nächste Titel. Wenn einer der größten Pop- und R&B-Künstler der Gegenwart auf ein absolutes Kultduo der französischen Elektronikszene trifft, entsteht ein unverkennbarer Sound.

Das war Boom Boom Pow. Und kurz gesagt, es ist 17.13 Uhr. Sandro Wolfinger hängt nach 13 Jahren und 79 Länderspielen seine Fußballschuhe endgültig an den Nagel. Ich weiß, du schätzt das. Er blickt dankbar auf 3 Jahrzehnte im Sport zurück, bleibt dem Fußball im Vorstand des FC Balzers treu und widmet sich mehr seiner Firma und der Familie. Und jetzt geht's weiter mit Rocketeer von Far East Movement featuring Ryan Tedder.

0: Das war Midnight Sky von Miley Cyrus. Gerade schaue ich auf die Uhr. Es ist etwa 17.21 Uhr. Im Kunstraum Engländerbau dreht sich gerade alles um den kreativen Prozess. Für die Ausstellung Das Einen hat sich der Raum in ein öffentliches Großraumatelier verwandelt. 6 Künstlergruppen arbeiten im direkten Austausch. Du kannst bis zum 15. Juni live zusehen und mitmachen. Die finale Vernissage ist am 16. Juni um 19 Uhr. Und jetzt weiter mit Doja von Central C.
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Spears. Es ist 17.26 Uhr. Nur damit du es weißt, die Mobilfunkqualität in Liechtenstein hinkt international hinterher. Die drei Betreiber geben den strengen Vorgaben die Schuld. Masten müssen geteilt werden, strenge Strahlengrenzwerte und die Bergwelt bremsen den Ausbau. Sie fordern mehr Handlungsspielraum und angepasste Regeln. Jetzt geht's weiter mit Carry Out von Timbaland featuring Justin Timberlake.

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1: Einen schönen guten Tag. Die Stimme von Niki Stettler hier mit den KI-News. Nach den jüngsten schweren Gefechten herrscht zwischen Israel und dem Iran vorerst eine fragile Waffenruhe. Beide Seiten haben ihre direkten Angriffe gestoppt, drohen jedoch bei neuen Provokationen mit massiver Gewalt. Israels Ministerpräsident Benjamin Netanyahu warnte vor einer harten Reaktion, sollte Teheran erneut attackieren. Gleichzeitig mahnte Ex-

US-Präsident Donald Trump, Israel dürfe den Krieg nicht ausweiten, um sich politisch nicht zu isolieren. Trotz erster ziviler Lockerungen und wieder geöffnetem Luftraum bleibt die militärische Lage im Nahen Osten hochgradig angespannt. Das amerikanische Tech-Unternehmen OpenAI steuert auf die Börse zu. Der Entwickler des Chatbots ChatGPT hat vertrauliche Dokumente für einen Börsengang bei der US-Aufsichtsbehörde eingereicht. Wann genau die Aktien handelbar sein werden, ist noch offen. OpenAI folgt mit diesem Schritt seinem schärfsten Konkurrenten Anthropic, der erst eine Woche zuvor seine Börsenpläne enthüllt hatte. Beide Entwickler liefern sich ein hartes Rennen um die Vorherrschaft bei der künstlichen Intelligenz und brauchen für die teure Forschung dringend frisches Kapital. Damit seid ihr erstmal wieder auf dem neuesten Stand.

Nach Dirty Diana von Michael Jackson. Es ist 17.37 Uhr. Liechtenstein rüstet mit einer neuen Sicherheitsstrategie. Von 34 Maßnahmen haben 15 oberste Priorität. Im Zentrum steht ein professionelleres Krisenmanagement, inklusive Zivilschutz, Kooperation mit einer Schutzmacht und stärkerer Cyberabwehr. Auch Eigenverantwortung zählt. Du sollst mit deinem Haushalt eine Woche lang autark durchhalten können. Und jetzt weiter mit Dirty Deeds Done Dirt Cheap von AC/DC.

Philosophie von Wolfmother. Und gerade ist es 17.46 Uhr, habe ich was Schönes für dich. Beim kulinarischen Kräftemessen im Medienhaus überzeugten Sina und Fabrizio mit einem sommerlichen Grillmenü. Trotz starkem Föhnwind, der die Temperaturkontrolle erschwerte, servierten sie ein Tomahawk-Steak mit Ratatouille und Kartoffelspalten. Die Jury fand das Steak etwas zu trocken, dafür wurden die Beilagen gefeiert. Das Highlight? Ihr Lavendel-Zitronenspritz bekam von allen 5 Sterne. Weiter geht's mit Anaconda von Nicki Minaj. 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
2: 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Liechtenstein reagiert auf die aktuellen weltweiten Krisen mit einer neuen sicherheitspolitischen Strategie. Regierungschefin Brigitte Haas und Innenminister Hubert Büchel haben heute das neue Konzept präsentiert. Es umfasst 34 konkrete Maßnahmen, um das Land besser auf Bedrohungen vorzubereiten. Im Fokus stehen dabei ein stärkerer Bevölkerungsschutz, die Sicherung der Versorgung und eine engere internationale Zusammenarbeit. Mit diesem Schritt will die Regierung sicherstellen, dass das Fürstentum auch in unruhigen Zeiten handlungsfähig und ein verlässlicher Partner bleibt. Der deutsche Popstar Mark Forster feiert eine Premiere im Fürstentum. Am Samstag, dem 4. Juli, tritt er zum ersten Mal überhaupt in Liechtenstein auf. Schauplatz ist das FL1 Live Festival in Schaan. Obwohl die Bühne dort deutlich kleiner ist als auf seiner restlichen Tournee, reist der Sänger mit der kompletten Band an. Er verspricht eine große Show. Spontan Entschlossene gehen allerdings leer aus. Das Konzerthighlight ist bereits restlos ausverkauft. In Triesen hat der Albsommer für 300 Schafe und 4 Lamas begonnen. Die Tiere ziehen auf die Alp Lavena, die einzige Schafalp in Liechtenstein. Wegen der drohenden Wolfsgefahr gilt dort ab sofort ein strenges Schutzkonzept. Ein erfahrener Hirte und spezielle Elektrozäune sollen die Herde im steilen Gelände sichern. Das Land unterstützt diesen aufwendigen Herdenschutz mit 50.000 Franken im Jahr. So soll die traditionelle Schafalpung trotz der Rückkehr der Raubtiere langfristig gesichert werden. Der Verein für Menschenrechte sieht in Liechtenstein weiterhin großen Handlungsbedarf. In seinem neuen Monitoringbericht für das Jahr 2025 richtet er insgesamt 58 Empfehlungen an die Politik. Das

0: sind 5 mehr als im Vorjahr. Zwar gibt es Lob für Fortschritte wie die Ehe für alle, doch bei vielen Maßnahmen stockt die Umsetzung massiv. Es fehle den zuständigen Stellen schlicht an Personal und Geld. Der Verein fordert von der Regierung deshalb mehr Mut und eine klare Priorisierung der offenen Baustellen. So viel zu den Nachrichten. Kenny Vogt, wie wird das Wetter?
1: Nach dem schwülwarmen Tag liegen die Temperaturen in Vaduz aktuell noch bei 26 Grad. Doch die Luft brodelt bereits. Im Laufe des Abends ziehen teils kräftige Schauer und Gewitter auf, örtlich auch begleitet von Starkregen und stürmischen Böen. In der Nacht kühlt es bei weiteren Regengüssen auf 19 Grad ab. Der Dienstag bringt dann einen markanten Wetterwechsel. Es wird nass, trüb und mit 15 bis 18 Grad spürbar kühler. Auch am Mittwoch brauchen wir den Regenschirm. Bei dichten Wolken und immer wiederkehrendem Regen erreichen die Werte nur noch 12 bis maximal 15 Grad. In Vaduz zeigt sich der heutige Abend noch unbeständig. Bei aktuell 16 Grad ziehen dichte Wolken durch und bringen vereinzelt Schauer, bevor sich diese in der Nacht allmählich in die Berge verziehen. Bis zum Morgen kühlt die Luft auf 14 Grad ab. Am Mittwoch bleibt das Wetter trüb, nass und mit 12 bis 16 Grad recht kühl. Besserung folgt aber schon am Donnerstag. Dann setzt sich ein freundlicher Mix aus Sonne und Wolken durch. Es bleibt weitgehend trocken und die Temperaturen klettern nach frischen 8 Grad am Morgen wieder auf milde 20 Grad.
2: Die Verkehrsnachrichten rund um Liechtenstein.
3: Auf der Schindelholzstraße bei Driesenberg durchquert ihr aktuell eine Baustelle, die sich über einen Dreiviertelkilometer erstreckt. Ihr braucht für diesen Abschnitt etwa 10 Minuten länger. Ebenfalls bei Driesenberg stößt ihr auf dem Großsteg auf weitere Bauarbeiten. Auch hier zieht sich der Baubereich über fast einen Kilometer hin und die Fahrt dauert für euch ebenfalls 10 Minuten länger. Zudem bremsen euch Bauarbeiten auf dem Chessyweg bei Weite aus. Auf einer Strecke von gut einem Viertelkilometer müsst ihr hier genauso 10 Minuten mehr Fahrzeit einplanen. Kommt alle entspannt an euer Ziel und habt eine sichere Weiterfahrt.
4: 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Genau dafür sorgt hier auf Radio Vaterland die Abendstrecke. 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Keine strengen Genregrenzen, keine vorhersehbaren Playlists, stattdessen eine bunte, überraschende Mischung, die einfach Spaß macht. Kultige 80er treffen auf brandaktuellen Pop und legendäre Rockklassiker auf moderne Chartsmasher. Ein musikalisches Menü, bei dem für jeden Geschmack etwas dabei ist. Und apropos legendäre Rockklassiker. Die Reise durch diesen musikalisch grenzenlosen Abend führt jetzt direkt in ein Stadion der späten 80er Jahre. Es wird episch, energiegeladen und liefert garantiert den perfekten Rhythmus für den restlichen Abend. Hier ist Paradise City von Guns N' Roses.

ein kurzes Update. Es ist 18.15 Uhr hier bei Radio Vaterland. Der Kampf ums Präsidentenamt im Internationalen Skiverband läuft heiß. Drei Kandidaten sind raus. Jetzt duellieren sich Alexander Osbeldt und Johann Eliasch. Osbeldt wirkt zuversichtlich und hat die Unterstützung vieler großer Skinationen, die je drei Stimmen haben. Die Entscheidung fällt in den nächsten Stunden. Und jetzt bleibt dran. Weiter mit Sie ist Weg von Die Fantastischen Vier.

Nach Rumors von Timex Social Club, kurzer Blick aufs Wochenende. Es ist gerade 18.25 Uhr, pünktlich zum 25. LGT-Marathon am Samstag bessert sich für dich in Liechtenstein das Wetter. Nach einer regnerischen Woche erwartet das Teilnehmerfeld am 13. Juni einen freundlichen Vormittag. Der Startschuss für die 42,2 Kilometer Strecke fällt um 9 Uhr in Bändern. Rund 1870 Höhenmeter bis nach Malbuhn sind zu bewältigen. Wetterexperten sprechen von idealen Bedingungen. Und jetzt I've Got Friends von Manchester Orchestra.

Das war I've Got Friends von Manchester Orchestra. Es ist gerade 18.31 Uhr. Kurz zur Info für dich. Am Donnerstagabend um 21 Uhr startet die Fußball-Weltmeisterschaft. Die WM-Meile in Vaduz öffnet pünktlich zum Eröffnungsspiel Mexiko gegen Südafrika. Auf dem überdachten Rathausplatz zeigt eine 24 Quadratmeter große Leinwand rund 40 Partien live. Besonders die Abendspiele der Schweiz füllen die Tische. Das bewährte Gastro-Konzept mit digitaler Bestellung bringt echtes Stadion-Feeling ins Ländle. Und jetzt Bohemian Like You von Dandy Warhols.

Gerade lief Take a Picture von Filter. Es ist 18.40 Uhr. Die liechtensteinische Fußballnationalmannschaft verlor beide Testspiele gegen Andorra und Zypern je 0:2. Doch Trainer Konrad Fünfstück zieht ein positives Fazit. Gegen Zypern zeigte das Team mehr Mut, mehr Ballbesitz und enormen Einsatz. Das gibt Hoffnung für die Nations League im September. Jetzt gibt's El Perdón von Nicky Jam und

Nach El Perdón. Es ist 18.44 Uhr. Kleiner Hinweis für euch. In Vorarlberg streift ein Bär durch die Wälder. Eine Wildtierkamera filmte ihn am Dienstagmorgen im Brandnertal, rund eine Autostunde von Liechtenstein. Es ist die erste Sichtung in der Region in 2026 und er wirkt unauffällig. Haltet Hunde an der Leine und bleibt auf markierten Wegen. In Liechtenstein fehlt noch ein bestätigter Nachweis. Wer Spuren sieht, soll umgehend das Amt für Umwelt informieren. Weiter mit Behind Blue.

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2: 19 Uhr. Kurz reingehört, die Stimme von Niki Stettler mit den neuesten KI-News. Hallo. Liechtenstein reagiert auf die aktuellen weltweiten Krisen mit einer neuen sicherheitspolitischen Strategie. Regierungschefin Brigitte Haas und Innenminister Hubert Büchel haben heute das neue Konzept präsentiert. Es umfasst 34 konkrete Maßnahmen, um das Land besser auf Bedrohungen vorzubereiten. Im Fokus stehen dabei ein stärkerer Bevölkerungsschutz, die Sicherung der Versorgung und eine engere internationale Zusammenarbeit. Mit diesem Schritt will die Regierung sicherstellen, dass das Fürstentum auch in unruhigen Zeiten handlungsfähig und ein verlässlicher Partner bleibt. Der deutsche Popstar Mark Forster feiert eine Premiere im Fürstentum. Am Samstag, dem 4. Juli, tritt er zum ersten Mal überhaupt in Liechtenstein auf. Schauplatz ist das FL1 Live Festival in Schaan. Obwohl die Bühne dort deutlich kleiner ist als auf seiner restlichen Tournee, reist der Sänger mit der kompletten Band an. Er verspricht eine große Show. Spontan Entschlossene gehen allerdings leer aus. Das Konzerthighlight ist bereits restlos ausverkauft. In Triesen hat der Albsommer für 300 Schafe und 4 Lamas begonnen. Die Tiere ziehen auf die Alp Lavena, die einzige Schafalp in Liechtenstein. Wegen der drohenden Wolfsgefahr gilt dort ab sofort ein strenges Schutzkonzept. Ein erfahrener Hirte und spezielle Elektrozäune sollen die Herde im steilen Gelände sichern. Das Land unterstützt diesen aufwendigen Herdenschutz mit 50.000 Franken im Jahr. So soll die traditionelle Schafalpung trotz der Rückkehr der Raubtiere langfristig gesichert werden. Der Verein für Menschenrechte sieht in Liechtenstein weiterhin großen Handlungsbedarf. In seinem neuen Monitoringbericht für das Jahr 2025 richtet er insgesamt 58 Empfehlungen an die Politik. Das sind 5 mehr als im Vorjahr. Zwar gibt es Lob für Fortschritte wie die Ehe für alle, doch bei vielen Maßnahmen stockt die Umsetzung massiv. Es fehle den zuständigen Stellen schlicht an Personal und Geld. Der Verein fordert von der Regierung deshalb mehr Mut und eine klare Priorisierung der offenen Baustellen. Das waren die Nachrichten. Jetzt zum Wetter mit Kenny Vogt.
3: In Vaduz ist es an diesem Abend mit 26 Grad noch schwül und warm. Das ruhige Wetter ändert sich jedoch bald. Im weiteren Verlauf ziehen dichte Wolken auf, die teils kräftige Schauer und Gewitter ins Rheintal bringen. Dabei kann der Wind spürbar auffrischen. In der Nacht zieht bei milden 19 Grad weitere Regengüsse vorüber. Am Dienstag zeigt sich das Wetter dann durchgehend von seiner nassen Seite. Es bleibt trüb mit wiederholten Schauern, während

0: Werte auf kühlere 15 bis 18 Grad sinken. Auch der Mittwoch bringt ein unbeständiges Bild. Aus kompakten Wolken fällt immer wieder Regen und Temperaturen gehen auf eher herbstliche 12 bis 15 Grad zurück. In Vaduz liegen die Temperaturen an diesem Abend bei 16 Grad. Der Himmel zeigt sich wolkig und letzte Regenschauer ziehen sich allmählich in die Berge zurück. In der Nacht beruhigt sich das Wetter weiter, während die Werte auf 14 Grad sinken. Am Mittwoch bleibt es trüb und nass, bei kühlen 12 bis 16 Grad. Der Donnerstag bringt dann den Wetterwechsel. Die Sonne setzt sich gegen die Wolken durch und es bleibt überwiegend trocken. Nach einem frischen Morgen bei 8 Grad wird es am Nachmittag mit 19 Grad wieder deutlich milder.
1: Die Verkehrsnachrichten rund um Liechtenstein. Auf der Schindelholzstraße bei Triesenberg bremst eine Baustelle den Verkehr auf knapp einem Kilometer, wodurch die Fahrt etwa 10 Minuten länger dauert. Ebenfalls bei Triesenberg sorgt eine weitere Baustelle im Bereich Großsteg auf knapp einem Kilometer für stockenden Verkehr, was ebenfalls 10 Minuten mehr Zeit in Anspruch nimmt. Zudem schränken Bauarbeiten den Chessyweg bei Weite auf gut 300 Metern ein, wodurch auch dort die Durchfahrt rund 10 Minuten länger dauert. Eine gute und sichere Fahrt auf allen Wegen.
2: Die Sonne steht langsam tiefer über dem Rätikon und der Dienstagabend zieht im Ländle ein. Die perfekte Zeit für das gemütliche Znacht. Ob entspannt auf der Gartenterrasse, am Küchentisch oder als schnelle Stärkung, bevor es gleich noch zum Sport oder in den Verein geht. Dienstagabend, das bedeutet bei Radio Vaterland traditionell, die musikalischen Schubladen bleiben fest verschlossen. Auf dem Programm steht der Vaterland-Mix, querbeet. Eine bunte, überraschende Wundertüte ohne jegliche Genregrenzen. Von aktuellen Chartsmashern über legendäre Rockhymnen bis hin zu unvergesslichen Kulthits ist alles dabei, was einfach Spaß macht und den Feierabend versüßt. Und was wäre eine solch freie Mischung ohne einen Abstecher in die schillerndste Ära der Popgeschichte? Ein absoluter Gute-Laune-Garant steht in den Startlöchern, mit einem Rhythmus, der selbst nach einem langen Arbeitstag sofort ins Bein geht. Hier sind Boney M. mit Brown Girl in the Ring.

Und damit lassen wir Fingertips von Tom Gregory ausklingen. Kurzes Update: Die liechtensteinische Regierung verzichtet auf weitere Maßnahmen gegen den Casino-Boom. Die geplante Erhöhung der Geldspielabgabe ist vom Tisch. Man sagt, bisherige Regulierungen und die Marktentwicklung hätten gewirkt. Damit ist die Motion zur sogenannten Casino-Bremse aus 2021 beantwortet. Die Vernehmlassungsvorlage liegt bis zum 28. August 2026 auf. Wenn du mitreden willst, hast du bis dann Zeit. Ach ja, es ist 19:11 Uhr. Jetzt geht's weiter mit Training Season von Dua Lipa.

Das war Ain't My Fault von Zara Larsson. Und jetzt, kurz nach 19.19 Uhr, eine persönliche Meldung. Sandro Wolfinger hängt seine Fußballschuhe nach 13 Jahren und 79 Länderspielen fürs Fürstentum an den Nagel. 3 Jahrzehnte Sport, ein letztes Spiel. Danke, Sandro. Und dir, danke fürs Mitfiebern. Er bleibt dem Fußball treu im Vorstand des FC Balzers und widmet sich Firma und Familie. Weiter geht's mit Cheap Thrills von Sia feat. Sean

Das war Big in Japan von Alphaville. Gerade ist 19.26 Uhr. Wenn du Lust auf Tanz hast, der Tanzclub Lichtenstein lädt am Samstag, den 13. Juni, zum 36. Sommernachtsball nach Schaan. Ab 18 Uhr gibt Sektempfang, Drei-Gang-Menü, Liveband, Akrobatik, Breakdance und unsere Tanzgruppen. Weiter geht's jetzt mit Make You Mine von Family

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1: Einen schönen guten Tag. Die Stimme von Niki Stettler hier mit den KI-News. Nach den jüngsten schweren Gefechten herrscht zwischen Israel und dem Iran vorerst eine fragile Waffenruhe. Beide Seiten haben ihre direkten Angriffe gestoppt, drohen jedoch bei neuen Provokationen mit massiver Gewalt. Israels Ministerpräsident Benjamin Netanyahu warnte vor einer harten Reaktion, sollte Teheran erneut attackieren. Gleichzeitig mahnte Ex-US-Präsident Donald Trump, Israel dürfe den Krieg nicht ausweiten, um sich politisch nicht zu isolieren. Trotz erster ziviler Lockerungen und wieder geöffnetem Luftraum bleibt die militärische Lage im Nahen Osten hochgradig angespannt. Das amerikanische Tech-Unternehmen OpenAI steuert auf die Börse zu. Der Entwickler des Chatbots ChatGPT hat vertrauliche Dokumente für einen Börsengang bei der US-Aufsichtsbehörde eingereicht. Wann genau die Aktien handelbar sein werden, ist noch offen. OpenAI folgt mit diesem Schritt seinem schärfsten Konkurrenten Anthropic, der erst eine Woche zuvor seine Börsenpläne enthüllt hatte. Beide Entwickler liefern sich ein hartes Rennen um die Vorherrschaft bei der künstlichen Intelligenz und brauchen für die teure Forschung dringend frisches Kapital. Damit seid ihr erstmal wieder auf dem neuesten Stand.

Das war Ain't Nobody von Felix Jehn. Schön, oder? Hier bei Radio Vaterland ist gerade 19.36 Uhr. Im Kunstraum Engländerbau steht der kreative Prozess im Mittelpunkt. Für die Ausstellung Das Einen der Visa-Arte Liechtenstein wurde der Raum zum öffentlichen Großraumatelier. 6 Künstlergruppen arbeiten offen. Du kannst bis zum 15. Juni live zuschauen. Die Vernissage ist am 16. Juni um 19 Uhr. Und jetzt Penny Lane von den Beatles.

Das war It's Now or Never. Und hier um 19.42 Uhr ein kurzer Reality-Check. Die Mobilfunkqualität in Liechtenstein hinkt international hinterher. Anbieter geben den strengen heimischen Vorgaben die Schuld. Mast-Sharing, besonders strikte Strahlengrenzwerte und die bergige Topografie bremsen den Ausbau.

0: Schön, dass Sie dabei sind. Hier sind die KI-News mit der Stimme von Niki Stettler. Liechtenstein reagiert auf die aktuellen weltweiten Krisen mit einer neuen sicherheitspolitischen Strategie. Regierungschefin Brigitte Haas und Innenminister Hubert Büchel haben heute das neue Konzept präsentiert. Es umfasst 34 konkrete Maßnahmen, um das Land besser auf Bedrohungen vorzubereiten. Im Fokus stehen dabei ein stärkerer Bevölkerungsschutz, die Sicherung der Versorgung und eine engere internationale Zusammenarbeit. Mit diesem Schritt will die Regierung sicherstellen, dass das Fürstentum auch in unruhigen Zeiten handlungsfähig und ein verlässlicher Partner bleibt. Der deutsche Popstar Mark Forster feiert eine Premiere im Fürstentum. Am Samstag, dem 4. Juli, tritt er zum ersten Mal überhaupt in Liechtenstein auf. Schauplatz ist das FL1 Live Festival in Schaan. Obwohl die Bühne dort deutlich kleiner ist als auf seiner restlichen Tournee, reist der Sänger mit der kompletten Band an. Er verspricht eine große Show. Spontan Entschlossene gehen allerdings leer aus. Das Konzerthighlight ist bereits restlos ausverkauft. In Triesen hat der Albsommer für 300 Schafe und 4 Lamas begonnen. Die Tiere ziehen auf die Alp Lavena, die einzige Schafalp in Liechtenstein. Wegen der drohenden Wolfsgefahr gilt dort ab sofort ein strenges Schutzkonzept. Ein erfahrener Hirte und spezielle Elektrozäune sollen die Herde im steilen Gelände sichern. Das Land unterstützt diesen aufwendigen Herdenschutz mit 50.000 Franken im Jahr. So soll die traditionelle Schafalpung trotz der Rückkehr der Raubtiere langfristig gesichert werden. Der Verein für Menschenrechte sieht in Liechtenstein weiterhin großen Handlungsbedarf. In seinem neuen Monitoringbericht für das Jahr 2025 richtet er insgesamt 58 Empfehlungen an die Politik. Das sind 5 mehr als im Vorjahr. Zwar gibt es Lob für Fortschritte wie die Ehe für alle, doch bei vielen Maßnahmen stockt die Umsetzung massiv. Es fehle den zuständigen Stellen schlicht an Personal und Geld. Der Verein fordert von der Regierung deshalb mehr Mut und eine klare Priorisierung der offenen Baustellen. Das waren die Nachrichten. Jetzt zum Wetter mit Kenny Vogt.
1: In Vaduz liegen die Werte am Abend noch bei schwülwarmen 26 Grad. Doch die Luft wird zunehmend unruhiger. Im weiteren Verlauf ziehen dichte Wolken in das Rheintal und bringen teils kräftige Schauer sowie Gewitter mit stürmischen Böen. Auch durch die Nacht ziehen immer wieder Regengüsse, während es auf 19 Grad abkühlt. Der Dienstag zeigt sich dann trüb und nass. Bei wiederholtem Regen wird es mit 15 bis 18 Grad spürbar kühler. Ähnlich unbeständig verläuft der Mittwoch. Es fällt weiterer Niederschlag bei frischen 12 bis 15 Grad, bevor die Wolkendecke gegen Abend endlich etwas aufreißt. In Vaduz zeigt sich der heutige Abend von seiner nassen Seite. Bei aktuell 16 Grad

0: Ziehen weiterhin Schauer durch das Rheintal. Auch in der Nacht bleibt der Himmel wolkenverhangen mit zeitweiligem Regen, während die Temperaturen auf 14 Grad sinken. Am Mittwoch setzt sich das unbeständige Wetter fort. Es regnet wiederholt bei recht frischen 16 Grad am Tag und 10 Grad in der Nacht. Ein Lichtblick folgt am Donnerstag. Nach kühlen 8 Grad am Morgen setzt sich zunehmend die Sonne durch. Es bleibt meist trocken und mit bis zu 19 Grad wird es wieder spürbar milder.
1: Die Verkehrsnachrichten rund um Liechtenstein. Auf der Schindelholzstraße bei Driesenberg werdet ihr wegen einer Baustelle auf knapp einem Kilometer Länge ausgebremst. Ihr braucht dort etwa 10 Minuten länger. Ebenfalls bei Driesenberg kostet euch eine weitere Baustelle auf dem Großsteg auf knapp einem Kilometer Länge zusätzliche 10 Minuten Fahrzeit. Zudem trefft ihr auf dem Chessyweg bei Weite auf Bauarbeiten. Auf knapp einem halben Kilometer müsst ihr hier genauso etwa 10 Minuten mehr Zeit einplanen. Kommt alle gut und sicher an euer Ziel.
2: Die Sonne wirft langsam längere Schatten über das Rheintal. 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Ab 18 Uhr beginnt die Zeit, in der das Tempo spürbar gedrosselt wird. 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Eine unberechenbare, aber immer stimmige Mischung, die einfach Spaß macht und den Abend perfekt einrahmt. Für genau diese spritzige Energie sorgt jetzt ein Stück Stadionpop, das mit seinen leuchtenden Melodien und treibenden Gitarren die aufziehende Dämmerung wunderbar erhält. Coldplay mit Charlie Brown.

nach Sugar von Robin Schulz featuring Francesco Yates kurz was Ernstes für dich. Es ist 20.13 Uhr. Ein 35-jähriger Mann wurde abwesend zu 4 Monaten bedingter Haft und einer Busse von 2.000 Franken verurteilt. Schuld? Diebstahl und Fahren ohne Führerschein unter Alkohol und Drogen. Er hatte sogar seinen Reisepass mit Klebestreifen und Stift gefälscht, um trotz Sperre ins Casino zu kommen. Das Urteil ist noch nicht rechtskräftig.

Das war When You're Gone von Shawn Mendes. Bei uns gerade 20.19 Uhr. Für dich spitzt sich der Kampf ums Präsidentenamt im Internationalen Skiverband zu. Nach dem Rückzug von drei Kandidaten kommt es am Donnerstag in Belgrad zum Duell zwischen dem Liechtensteiner Alexander Osfeld und Amtsinhaber Johan Eliasch. Osfeld wirkt zuversichtlich und hat die Unterstützung der meisten großen Skinationen. Die Entscheidung fällt in den nächsten Stunden. Weiter geht's mit Sacramento von Middle of the Road.

Und während Lady Marmalade von LaBelle ausklingt, kurz was für dich. Pünktlich zum 25. LGT-Marathon an diesem Samstag bessert sich in Liechtenstein das Wetter. Nach einer regnerischen Woche erwartet das Feld am 13. Juni einen freundlichen Vormittag. Der Start fällt um 9 Uhr in Bändern. Es sind rund 42,2 Kilometer mit etwa 1870 Höhenmetern bis Malbuhn. Laut Wetterexperten ideale Bedingungen. Es ist gerade 20.26 Uhr. Und jetzt weiter mit Lost von Coldplay.

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1: Einen schönen guten Tag. Die Stimme von Niki Stettler hier mit den KI-News. Nach den jüngsten schweren Gefechten herrscht zwischen Israel und dem Iran vorerst eine fragile Waffenruhe. Beide Seiten haben ihre direkten Angriffe gestoppt, drohen jedoch bei neuen Provokationen mit massiver Gewalt. Israels Ministerpräsident Benjamin Netanyahu warnte vor einer harten Reaktion, sollte Teheran erneut attackieren. Gleichzeitig mahnte Ex-US-Präsident Donald Trump, Israel dürfe den Krieg nicht ausweiten, um sich politisch nicht zu isolieren. Trotz erster ziviler Lockerungen und wieder geöffnetem Luftraum bleibt die militärische Lage im Nahen Osten hochgradig angespannt. Das amerikanische Tech-Unternehmen OpenAI steuert auf die Börse zu. Der Entwickler des Chatbots ChatGPT hat vertrauliche Dokumente für einen Börsengang bei der US-Aufsichtsbehörde eingereicht. Wann genau die Aktien handelbar sein werden, ist noch offen. OpenAI folgt mit diesem Schritt seinem schärfsten Konkurrenten Anthropic, der erst eine Woche zuvor seine Börsenpläne enthüllt hatte. Beide Entwickler liefern sich ein hartes Rennen um die Vorherrschaft bei der künstlichen Intelligenz und brauchen für die teure Forschung dringend frisches Kapital. Damit seid ihr erstmal wieder auf dem neuesten Stand.

Das war Every Beat of My Heart von Rod Stewart. Es ist 20.36 Uhr und am Donnerstagabend um 21 Uhr startet die Fußball-Weltmeisterschaft. Die WM-Meile in Vaduz öffnet pünktlich zum Eröffnungsspiel Mexiko gegen Südafrika. Auf dem überdachten Rathausplatz läuft auf einer 24 Quadratmeter großen Leinwand rund 40 Partien live. Besonders die Abendspiele der Nazi bringen viele Tischreservierungen. Ein bewährtes Gastro-Konzept mit digitaler Bestellmöglichkeit bringt echtes Stadiongefühl ins Ländle. Schnapp dir dein Getränk und genieße es damit.

Wir sind Helden. Kurze Meldung, es ist 20.42 Uhr. Im benachbarten Vorarlberg streift ein Bär durchs Brandnertal. Eine Wildtierkamera hat ihn Dienstagmorgen erwischt, etwa eine Autostunde von Liechtenstein. Erste Bärensichtung in der Region in 2026. Tier wirkt unauffällig. Bitte Hunde an der Leine und auf markierten Wegen bleiben. In Liechtenstein gibt's keinen bestätigten Nachweis. Entdeckst du Spuren? Informier das Amt für Umwelt. Jetzt There Must Be an Angel von No Angel.

0: 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Die Stimme von Niki Stettler begrüßt Sie zu den KI-News. Liechtenstein reagiert auf die aktuellen weltweiten Krisen mit einer neuen sicherheitspolitischen Strategie. Regierungschefin Brigitte Haas und Innenminister Hubert Büchel haben heute das neue Konzept präsentiert. Es umfasst 34 konkrete Maßnahmen, um das Land besser auf Bedrohungen vorzubereiten. Im Fokus stehen dabei ein stärkerer Bevölkerungsschutz, die Sicherung der Versorgung und eine engere internationale Zusammenarbeit. Mit diesem Schritt will die Regierung sicherstellen, dass das Fürstentum auch in unruhigen Zeiten handlungsfähig und ein verlässlicher Partner bleibt. Der deutsche Popstar Mark Forster feiert eine Premiere im Fürstentum. Am Samstag, dem 4. Juli, tritt er zum ersten Mal überhaupt in Liechtenstein auf. Schauplatz ist das FL1 Live Festival in Schaan. Obwohl die Bühne dort deutlich kleiner ist als auf seiner restlichen Tournee, reist der Sänger mit der kompletten Band an. Er verspricht eine große Show. Spontan Entschlossene gehen allerdings leer aus. Das Konzerthighlight ist bereits restlos ausverkauft. In Triesen hat der Alpsommer für 300 Schafe und 4 Lamas begonnen. Die Tiere ziehen auf die Alp Lavena, die einzige Schafalp in Liechtenstein. Wegen der drohenden Wolfsgefahr gilt dort ab sofort ein strenges Schutzkonzept. Ein erfahrener Hirte und spezielle Elektrozäune sollen die Herde im steilen Gelände sichern. Das Land unterstützt diesen aufwendigen Herdenschutz mit 50.000 Franken im Jahr. So soll die traditionelle Schafalpung trotz der Rückkehr der Raubtiere langfristig gesichert werden. Der Verein für Menschenrechte sieht in Liechtenstein weiterhin großen Handlungsbedarf. In seinem neuen Monitoringbericht für das Jahr 2025 richtet er insgesamt 58 Empfehlungen an die Politik. Das sind 5 mehr als im Vorjahr. Zwar gibt es Lob für Fortschritte wie die Ehe für alle, doch bei vielen Maßnahmen stockt die Umsetzung massiv. Es fehle den zuständigen Stellen schlicht an Personal und Geld. Der Verein fordert von der Regierung deshalb mehr Mut und eine klare Priorisierung der offenen Baustellen. Das waren die Nachrichten, jetzt das Wetter mit Kenny Vogt.
1: In Vaduz liegen die Werte aktuell noch bei schwülwarmen 26 Grad. Der Abend bringt jedoch einen spürbaren Wetterumschwung. Erste Schauer und Gewitter ziehen auf, die punktuell kräftig und stürmisch ausfallen können. In der Nacht regnet es weiter, dabei kühlt es auf 19 Grad ab. Der Dienstag zeigt sich dann durchweg trüb und nass. Bei wiederholten Regenschauern wird es mit 15 bis 18 Grad deutlich frischer im Rheintal. Auch der Mittwoch bleibt unbeständig und wolkenverhangen. Erst gegen Abend zeigt sich wieder etwas blauer Himmel bei recht kühlen 12 bis 15 Grad. In Vaduz zeigt das Thermometer an diesem Dienstagabend 16 Grad. Der Himmel präsentiert sich weiterhin grau und nass, es ziehen immer wieder teils kräftige Regenschauer durch. Im Laufe der Nacht klingen die Niederschläge im Rheintal allmählich ab und verlagern sich eher in die Berge, während die Temperatur auf milde 14 Grad sinkt. Am Mittwoch setzt sich das trübe und kühle Regenwetter nahtlos fort, bei Werten zwischen 12 und 16 Grad. Erst der Donnerstag bringt einen freundlichen Wechsel. Die Wolken lockern auf, die Sonne kommt wieder häufiger zum Zug und nach einem frischen Start bei 8 Grad werden am Nachmittag angenehme 19 Grad erreicht.
2: Die Verkehrsnachrichten rund um Liechtenstein. Auf den Straßen im Ländle und der direkten Nachbarschaft bremsen euch aktuell einige Baustellen aus. Auf der Schindelholzstraße bei Triesenberg trefft ihr auf eine Baustelle mit einer Länge von rund 800 Metern. Dadurch braucht ihr etwa 10 Minuten länger. Ebenfalls bei Triesenberg erwartet euch am Großsteg eine weitere Baustelle auf knapp 800 Metern. Auch hier seid ihr gut

0: Minuten länger unterwegs. Ein Blick über den Rhein. Auf dem Chessy-Weg bei Weite stören Bauarbeiten auf etwa 300 Metern eure Fahrt. Plant hier ebenfalls rund 10 Minuten mehr Fahrzeit ein. Kommt alle gut und sicher an euer Ziel.
1: Der Feierabend hat das Rheintal erreicht und der Dienstagabend zeigt sich von seiner entspannten Seite. Ob nun der frisch zubereitete Znacht dampfend auf dem Tisch steht, der Liegestuhl im Garten noch die letzten milden Sonnenstrahlen einfängt oder bereits die Sporttasche für das abendliche Vereinstraining im Kofferraum landet, die passende musikalische Begleitung darf bei diesem fließenden Übergang in den gemütlichen Teil des Tages natürlich nicht fehlen. Hier bei Radio Vaterland steht der Dienstagabend traditionell im Zeichen der grenzenlosen musikalischen Überraschungen. Der Vaterland-Mix, querbeet, räumt musikalische Schubladen ganz einfach aus. Da treffen 80er-Kult auf legendäre Gitarrenriffs und moderne Charthymnen auf unvergessene Pop-Ikonen. Es ist eine bunte Mischung, bei der sich die unterschiedlichsten Genres völlig unkompliziert die Hand reichen. Und genau um dieses Entgegenkommen, um das Treffen in der perfekten Mitte zwischen treibendem Beat und absolut eingängiger Melodie, geht es nun auch musikalisch. Ein moderner Klassiker, der die ideale Energie für die kommenden Abendstunden liefert. Hier sind die Black Eyed Peas mit Meet Me Halfway.

nach Waterslides von Pix. So, es ist 21.15 Uhr. Die liechtensteinische Regierung verzichtet auf weitere Maßnahmen gegen den Casino-Boom und auch die geplante Erhöhung der Geldspielabgabe ist vom Tisch. Für dich kurz: Bisherige Regulierungen und die Marktentwicklung hätten die gewünschte Wirkung erzielt. Damit ist die Motion zur sogenannten Casino-Bremse aus 2021 erledigt. Die Vernehmlassungsvorlage liegt bis zum 28. August 2026 auf.

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1: Einen schönen guten Tag. Die Stimme von Niki Stettler hier mit den KI-News. Nach den jüngsten schweren Gefechten herrscht zwischen Israel und dem Iran vorerst eine fragile Waffenruhe. Beide Seiten haben ihre direkten Angriffe gestoppt, drohen jedoch bei neuen Provokationen mit massiver Gewalt. Israels Ministerpräsident Benjamin Netanyahu warnte vor einer harten Reaktion, sollte Teheran erneut attackieren. Gleichzeitig mahnte Ex-US-Präsident Donald Trump, Israel dürfe den Krieg nicht ausweiten, um sich politisch nicht zu isolieren. Trotz erster ziviler Lockerungen und wieder geöffnetem Luftraum bleibt die militärische Lage im Nahen Osten hochgradig angespannt. Das amerikanische Tech-Unternehmen OpenAI steuert auf die Börse zu. Der Entwickler des Chatbots ChatGPT hat vertrauliche Dokumente für einen Börsengang bei der US-Aufsichtsbehörde eingereicht. Wann genau die Aktien handelbar sein werden, ist noch offen. OpenAI folgt mit diesem Schritt seinem schärfsten Konkurrenten Anthropic, der erst eine Woche zuvor seine Börsenpläne enthüllt hatte. Beide Entwickler liefern sich ein hartes Rennen um die Vorherrschaft bei der künstlichen Intelligenz und brauchen für die teure Forschung dringend frisches Kapital. Damit seid ihr erstmal wieder auf dem neuesten Stand. I know.

0: weltweiten Krisen mit einer neuen sicherheitspolitischen Strategie. Regierungschefin Brigitte Haas und Innenminister Hubert Büchel haben heute das neue Konzept präsentiert. Es umfasst 34 konkrete Maßnahmen, um das Land besser auf Bedrohungen vorzubereiten. Im Fokus stehen dabei ein stärkerer Bevölkerungsschutz, die Sicherung der Versorgung und eine engere internationale Zusammenarbeit. Mit diesem Schritt will die Regierung sicherstellen, dass das Fürstentum auch in unruhigen Zeiten handlungsfähig und ein verlässlicher Partner bleibt. Der deutsche Popstar Mark Forster feiert eine Premiere im Fürstentum. Am Samstag, dem 4. Juli, tritt er zum ersten Mal überhaupt in Liechtenstein auf. Schauplatz ist das FL1 Live Festival in Schaan. Obwohl die Bühne dort deutlich kleiner ist als auf seiner restlichen Tournee, reist der Sänger mit der kompletten Band an. Er verspricht eine große Show. Spontan Entschlossene gehen allerdings leer aus. Das Konzerthighlight ist bereits restlos ausverkauft. In Triesen hat der Albsommer für 300 Schafe und 4 Lamas begonnen. Die Tiere ziehen auf die Alp Lavena, die einzige Schafalp in Liechtenstein. Wegen der drohenden Wolfsgefahr gilt dort ab sofort ein strenges Schutzkonzept. Ein erfahrener Hirte und spezielle Elektrozäune sollen die Herde im steilen Gelände sichern. Das Land unterstützt diesen aufwendigen Herdenschutz mit 50.000 Franken im Jahr. So soll die traditionelle Schafalpung trotz der Rückkehr der Raubtiere langfristig gesichert werden. Der Verein für Menschenrechte sieht in Liechtenstein weiterhin großen Handlungsbedarf. In seinem neuen Monitoringbericht für das Jahr 2025 richtet er insgesamt 58 Empfehlungen an die Politik. Das sind 5 mehr als im Vorjahr. Zwar gibt es Lob für Fortschritte wie die Ehe für alle, doch bei vielen Maßnahmen stockt die Umsetzung massiv. Es fehle den zuständigen Stellen schlicht an Personal und Geld. Der Verein fordert von der Regierung deshalb mehr Mut und eine klare Priorisierung der offenen Baustellen. Und jetzt geht's weiter mit dem Wetter. Kenny Vogt, bitte.
1: In Vaduz haben wir aktuell noch schwülwarme 26 Grad. Aber die Luft wird unruhig. Schon bald ziehen dichte Wolken auf und bringen teils kräftige Schauer und Gewitter mit sich. Örtlich auch begleitet von stürmischen Böen. Nachts regnet es weiter und es kühlt auf 19 Grad ab. Der Dienstag zeigt sich dann von seiner nassen und trüben Seite. Es wird mit 15 bis 18 Grad spürbar frischer. Auch der Mittwoch bleibt bei 12 bis 15 Grad eher kühl und regnerisch, bevor der Himmel gegen Abend endlich wieder auflockert. In Vaduz liegen die Temperaturen aktuell bei rund 16 Grad. Der heutige Bereich reicht von etwa 15 bis 18 Grad. Der Himmel zeigt sich meist trüb und es ziehen wiederholt Regenschauer durch, die vereinzelt sogar gewittrig ausfallen können. Zwar gibt es am Nachmittag auch mal kurze, trockene Phasen, insgesamt dominiert heute aber ein recht nasser und unbeständiger Wettereindruck. Am Mittwoch setzt sich diese Wetterlage nahtlos fort. Aus dichten Wolken fällt immer wieder Regen, dabei bleibt es mit Tiefstwerten um 12 und Höchstwerten bis 16 Grad ziemlich kühl. Am Donnerstag stellt sich dann eine spürbare Wetterbesserung ein. Bei frischen 8 bis milden 19 Grad erwartet uns ein freundlicher Mix aus Sonne und Wolken und es bleibt überwiegend trocken.
2: Die Verkehrsnachrichten rund um Liechtenstein.
3: Auf der Schindelholzstraße und im Bereich Großsteg bei Triesenberg bremsen euch aktuell Baustellen aus. Auf jeweils etwa einem Dreiviertelkilometer kommt ihr nur stockend voran, weshalb ihr jeweils etwa 10 Minuten länger braucht. Auch auf dem Chessyweg bei Weite stoßt ihr auf Bauarbeiten. Dort seid ihr auf knapp einem halben Kilometer deutlich langsamer unterwegs und die Fahrt dauert für euch ebenfalls etwa 10 Minuten länger. Kommt überall gut und sicher an euer Ziel.
4: Die Lichter im Rheintal sind längst gedimmt. Es ist die Zeit, in der der Tag spürbar an Tempo verliert. Ob auf der letzten späten Fahrt Richtung Oberland, bei der konzentrierten Nachtschicht oder bereits tief versunken in ein gutes Buch unter der warmen Bettdecke, die Stunden nach 10 gehören den sanften Tönen. Hier bei Radio Vaterland läuft durch die Nacht. Manchmal braucht ein langer Tag genau einen Gedanken, um friedlich

auszuklingen. Eine kleine, feinfühlige Erinnerung daran, dass sich die Falten auf der Stirn jetzt glätten dürfen. Der entspannteste Mix im Radio liefert dafür nun einen absoluten Klassiker. Ein Stück, das ganz ohne Instrumente auskommt, herrlich unbeschwert federt und unweigerlich ein kleines Lächeln auf die Lippen zaubert. Es ist eine zeitlose Botschaft für diese späte Stunde, verpackt in wunderbar entspannte Harmonien. Bobby McFerrin mit Don't Worry, Be Happy.

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1: Einen schönen guten Tag. Die Stimme von Niki Stettler hier mit den KI-News. Nach den jüngsten schweren Gefechten herrscht zwischen Israel und dem Iran vorerst eine fragile Waffenruhe. Beide Seiten haben ihre direkten Angriffe gestoppt, drohen jedoch bei neuen Provokationen mit massiver Gewalt. Israels Ministerpräsident Benjamin Netanyahu warnte vor einer harten Reaktion, sollte Teheran erneut attackieren. Gleichzeitig mahnte Ex-US-Präsident Donald Trump, Israel dürfe den Krieg nicht ausweiten, um sich politisch nicht zu isolieren. Trotz erster ziviler Lockerungen und wieder geöffnetem Luftraum bleibt die militärische Lage im Nahen Osten hochgradig angespannt. Das amerikanische Tech-Unternehmen OpenAI steuert auf die Börse zu. Der Entwickler des Chatbots ChatGPT hat vertrauliche Dokumente für einen Börsengang bei der US-Aufsichtsbehörde eingereicht. Wann genau die Aktien handelbar sein werden, ist noch offen. OpenAI folgt mit diesem Schritt seinem schärfsten Konkurrenten Anthropic, der erst eine Woche zuvor seine Börsenpläne enthüllt hatte. Beide Entwickler liefern sich ein hartes Rennen um die Vorherrschaft bei der künstlichen Intelligenz und brauchen für die teure Forschung dringend frisches Kapital. Damit seid ihr erstmal wieder auf dem neuesten Stand.

Mark Forster feiert eine Premiere im Fürstentum. Am Samstag, dem 4. Juli, tritt er zum ersten Mal überhaupt in Liechtenstein auf. Schauplatz ist das FL1 Live Festival in Schaan. Obwohl die Bühne dort deutlich kleiner ist als auf seiner restlichen Tournee,

0: Erfahrener Hirte und spezielle Elektrozäune sollen die Herde im steilen Gelände sichern. Das Land unterstützt diesen aufwendigen Herdenschutz mit 50.000 Franken im Jahr. So soll die traditionelle Schafalpung trotz der Rückkehr der Raubtiere langfristig gesichert werden. Der Verein für Menschenrechte sieht in Liechtenstein weiterhin großen Handlungsbedarf. In seinem neuen Monitoringbericht für das Jahr 2025 richtet er insgesamt 58 Empfehlungen an die Politik. Das sind 5 mehr als im Vorjahr. Zwar gibt es Lob für Fortschritte wie die Ehe für alle, doch bei vielen Maßnahmen stockt die Umsetzung massiv. Es fehle den zuständigen Stellen schlicht an Personal und Geld. Der Verein fordert von der Regierung deshalb mehr Mut und eine klare Priorisierung der offenen Baustellen. Der Olympic Day in Liechtenstein hat ein neues Datum. Das große Sportfest geht nun am 18. Juni über die Bühne. Wie das Liechtenstein Olympic Committee mitteilt, werden an diesem Tag mehr als 900 Schulkinder rund 30 verschiedene Sportarten ausprobieren. Begleitet von den nationalen Verbänden steht das sportliche Entdecken im Zentrum. Den feierlichen Schlusspunkt des ereignisreichen Tages bildet schließlich das gemeinsame Finale auf dem Peter-Kaiser-Platz im Herzen von Vaduz. Das waren die Nachrichten, jetzt das Wetter mit Kenny Vogt.
1: In Vaduz liegen die Temperaturen an diesem schwülwarmen Abend noch bei rund 26 Grad. Am Himmel braut sich allerdings bereits etwas zusammen. In den nächsten Stunden ziehen teils kräftige Schauer und Gewitter auf, die lokal auch stürmisch ausfallen können. Im Laufe der Nacht ziehen die Regengüsse weiter und die Luft kühlt auf angenehme 19 Grad ab. Der Dienstag zeigt sich dann von seiner trüben und nassen Seite. Bei immer wiederkehrenden Schauern werden nur noch kühle 15 bis 18 Grad erreicht. Auch am Mittwoch dominieren dichte Wolken und Regenwetter. Die Werte sinken auf frische 12 bis 15 Grad, bevor der Himmel gegen Abend langsam wieder auflockert. In Vaduz liegen die Temperaturen aktuell bei rund 16 Grad. Der heutige Bereich reicht von etwa 15 bis 18 Grad. Der Himmel zeigt sich von seiner trüben Seite. Immer wieder ziehen dichte Wolken und teils gewitterige Regenschauer durch das Ländle. Am Nachmittag gibt es zwar vereinzelt längere trockene Phasen im Rheintal, der Gesamteindruck bleibt heute aber unbeständig und nass. Am Mittwoch setzt sich dieses Wetter fort. Bei 12 bis 16 Grad fällt aus einer grauen Wolkendecke immer wieder Regen. Hoch oben in den Bergen mischen sich sogar ein paar Schneeflocken darunter. Besserung verspricht der Donnerstag. Die Sonne kämpft sich erfolgreich durch die Wolken, es bleibt überwiegend trocken und mit Werten zwischen frischen 8 und milden 19 Grad wird es wieder spürbar freundlicher.
2: Werfen wir einen Blick auf den Verkehr in und um Liechtenstein. Aktuell bremsen einige Baustellen den Verkehrsfluss im Land und der direkten Nachbarschaft. Auf der Schindelholzstraße bei Triesenberg stockt der Verkehr auf knapp 1 Kilometer wegen einer Baustelle. Die Fahrt dauert hier etwa 10 Minuten länger. Fast identisch sieht die Lage ebenfalls bei Triesenberg auf dem Großsteg aus. Auch dort verlangsamt sich die Fahrt auf knapp 1 Kilometer aufgrund einer weiteren Baustelle, was die Reisezeit um rund 10 Minuten verlängert. Ein kurzer Blick über den Rhein. Beim Chessyweg nahe Weite rollt der Verkehr auf einer Distanz von weniger als 1/2 Kilometer zähfließend wegen Bauarbeiten. Die Fahrt nimmt dadurch auch dort etwa 10 Minuten mehr Zeit in Anspruch. Allen Fahrerinnen und Fahrern eine reibungslose und sichere Weiterfahrt.
3: Der Trubel des Tages weicht langsam der Stille. Draußen im Rheintal ziehen die letzten Autos ihre leuchtenden Spuren durch die Dunkelheit, während in den Fenstern die Lichter nach und nach erlöschen. Die Zeiger haben die 10-Uhr-Marke längst passiert. Es ist genau jene Phase der Nacht, in der die Gedanken zur Ruhe kommen dürfen. Bei Radio Vaterland beginnt nun der entspannteste Soundtrack für diese späten Stunden. Durch die Nacht hüllt die Dunkelheit in sanfte Klänge. Ob bei der konzentrierten Nachtschicht, auf der späten friedlichen Heimfahrt durch das Land oder beim leisen Umblättern der Buchseiten im gedimmten Licht, die passende musikalische Begleitung macht diese Momente

Momente erst vollkommen. Chill out, feine Ambientflächen und ein Hauch von samtigem Deep House sorgen für die exakt richtige Atmosphäre, um den Tag weich ausklingen zu lassen. Manchmal braucht es zu dieser späten Stunde gar keine großen Gesten mehr, sondern einfach nur den richtigen Groove. Ein feiner, zurückgelehnter Rhythmus, der sich unaufdringlich in die Nacht webt. Die unverkennbare, leicht rauchige Stimme, die nun folgt, bringt exakt diese elegante Energie mit sich. Ein musikalischer Impuls, der auffordert, ohne dabei laut zu werden.

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es ist wieder 0 Uhr. Hallo, Sie hören die KI News, ich bin die Stimme von Niki Stettler. Der deutsche Popstar Mark Forster feiert eine Premiere im Fürstentum. Am Samstag, dem 4. Juli, tritt er zum ersten Mal überhaupt in Liechtenstein auf. Schauplatz ist das FL1 Live Festival in Schaan. Obwohl die Bühne dort deutlich kleiner ist als auf seiner restlichen Tournee, reist der Sänger mit der kompletten Band an. Er verspricht eine große Show. Spontan Entschlossene gehen allerdings leer aus. Das Konzerthighlight ist bereits restlos ausverkauft. In Triesen hat der Alpsommer für 300 Schafe und 4 Lamas begonnen. Die Tiere ziehen auf die Alp Lavena, die einzige Schafalp in Liechtenstein. Wegen der drohenden Wolfsgefahr gilt dort ab sofort ein strenges Schutzkonzept. Ein erfahrener Hirte und spezielle Elektrozäune sollen die Herde im steilen Gelände sichern. Das Land unterstützt diesen aufwendigen Herdenschutz mit 50.000 Franken im Jahr. So soll die traditionelle Schafalpung trotz der Rückkehr der Raubtiere langfristig

0: Werte wie die Ehe für alle, doch bei vielen Maßnahmen stockt die Umsetzung massiv. Es fehle den zuständigen Stellen schlicht an Personal und Geld. Der Verein fordert von der Regierung deshalb mehr Mut und eine klare Priorisierung der offenen Baustellen. Der Olympic Day in Liechtenstein hat ein neues Datum. Das große Sportfest geht nun am 18. Juni über die Bühne. Wie das Liechtenstein Olympic Committee mitteilt, werden an diesem Tag mehr als 900 Schulkinder rund 30 verschiedene Sportarten ausprobieren. Begleitet von den nationalen Verbänden steht das sportliche Entdecken im Zentrum. Den feierlichen Schlusspunkt des ereignisreichen Tages bildet schließlich das gemeinsame Finale auf dem Peter-Kaiser-Platz im Herzen von Vaduz. Soweit die Meldungen. Kenny Vogt hat jetzt den Überblick über das Wetter.
1: In Vaduz liegen die Temperaturen aktuell bei rund 26 Grad. Der heutige Bereich reicht von etwa 13 bis 28 Grad. Wir erleben zunächst einen sommerlich warmen und recht schwülen Tag mit viel Sonnenschein. Gegen Abend ändert sich das Bild jedoch deutlich. Es ziehen dunkle Wolken auf und es muss mit kräftigen Schauern und Gewittern gerechnet werden, die örtlich auch stürmische Böen und Starkregen mitbringen können. Der Wettereindruck ist dementsprechend zweigeteilt. Anfangs sehr freundlich, später dann turbulent und wechselhaft. Der Ausblick auf die kommenden Tage. Am Dienstag erwartet uns eine trübe und nasse Abkühlung. Bei Werten zwischen 15 und 18 Grad ziehen immer wieder Regengüsse durch. Am Mittwoch bleibt es unbeständig und mit 12 bis 15 Grad noch etwas kühler. Aus dichten Wolken fällt immer wieder Regen, bevor der Himmel gegen Abend langsam wieder auflockert.
2: Am Sonntag überwiegend wolkig bis trüb, stellenweise leichter Regen oder Nieselregen, vor allem von Nordwesten bis Südosten, Lichtblicke am ehesten im Osten, nachmittags auch im Westen, Höchstwerte 4 bis 14 Grad, Wind meist schwach aus Westen, zeitweise mäßig mit frischen Böen im Westen, in der Nacht gebietsweise Regen, lokal Nebel, Tiefstwerte 3 bis 8 Grad, im Schwarzwald und Allgäu um 1 Grad, Montag neblig trüb mit Nieselregen 5 bis 13 Grad, Dienstag öfter Regen 6 bis 15 Grad.
3: Ein Blick auf den Verkehr in und um Liechtenstein. In Triesenberg kommt ihr auf der Schindelholzstraße und im Bereich Großsteg wegen Baustellen auf jeweils knapp 800 Metern nur langsam voran. Ihr braucht hier aktuell etwa 10 Minuten länger. Einen weiteren Engpass passiert ihr bei Weite. Auf dem Chessyweg bremsen euch Bauarbeiten auf gut 300 Metern aus, was euch ebenfalls etwa 10 Minuten mehr Fahrzeit kostet. Kommt gut und entspannt an euer Ziel.
4: Die Lichter im Rheintal erlöschen langsam. Und vom Eschnerberg bis hinauf nach Triesenberg legt sich eine friedliche Stille über das Land. Ein geschäftiger Tag verabschiedet sich und die Dunkelheit öffnet ihre Türen für all jene, die auf verlassenen Straßen noch auf dem Heimweg sind, die in den leisen Stunden der Nachtschicht die Stellung halten oder einfach bei einem guten Buch den gedankenfreien Lauf lassen. Hier bei Radio Vaterland, mitten in Durch die Nacht, fließt die Zeit ab jetzt ein wenig langsamer. Ein feiner Mix aus Ambient, Lounge und sanftem Downtempo bildet das musikalische Fundament, um das Gedankenkarussell behutsam zum Stehen zu bringen. Es ist der Soundtrack für das entspannte Runterfahren. Doch manchmal ergänzt ein absoluter, zeitloser Klassiker dieses moderne Klanggeflecht. Und das mit einer Eleganz, der man sich unmöglich entziehen kann. Es gibt Stimmen, die wie ein edler Tropfen zur späten Stunde passen und eine zarte, fast schon tröstliche Melancholie in sich tragen, die perfekt in die Geborgenheit der Nacht passt. Ein solches Meisterwerk der sanften Töne folgt genau jetzt. Frank Sinatra mit I'll Never Smile Again.

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1 Uhr. Die Stimme von Niki Stettler für die KI News. Legen wir los. Hallo. Der deutsche Popstar Mark Forster feiert eine Premiere im Fürstentum. Am Samstag, dem 4. Juli, tritt er zum ersten Mal überhaupt in Liechtenstein auf. Schauplatz ist das FL1 Live Festival in Schaan. Obwohl die Bühne dort deutlich kleiner ist als auf seiner restlichen Tournee, reist der Sänger mit der kompletten Band an. Er verspricht eine große Show. Spontan Entschlossene gehen allerdings leer aus. Das Konzerthighlight ist bereits restlos ausverkauft. In Triesen hat der Alpsommer für 300 Schafe und 4 Lamas begonnen. Die Tiere ziehen auf die Alp Lavena, die einzige Schafalp in Liechtenstein. Wegen der drohenden Wolfsgefahr gilt dort ab sofort ein strenges Schutzkonzept. Ein erfahrener Hirte und spezielle Elektrozäune sollen die Herde im steilen Gelände sichern. Das Land unterstützt diesen aufwendigen Herdenschutz mit 50.000 Franken im Jahr. So soll die traditionelle Schafalpung trotz der Rückkehr der Raubtiere langfristig gesichert werden. Der Verein für Menschenrechte sieht in Liechtenstein weiterhin großen Handlungsbedarf. In seinem neuen Monitoringbericht für das Jahr 2025 richtet er insgesamt

0: An diesem Tag mehr als 900 Schulkinder rund 30 verschiedene Sportarten ausprobieren. Begleitet von den nationalen Verbänden steht das sportliche Entdecken im Zentrum. Den feierlichen Schlusspunkt des ereignisreichen Tages bildet schließlich das gemeinsame Finale auf dem Peter-Kaiser-Platz im Herzen von Vaduz. Das waren die Nachrichten. Jetzt zum Wetter mit Kenny Vogt.
1: In Vaduz liegen die Temperaturen aktuell bei rund 26 Grad. Der heutige Bereich reicht von etwa 13 bis 28 Grad. Wir erleben zunächst einen sommerlich warmen und recht schwülen Tag mit viel Sonnenschein. Gegen Abend ändert sich das Bild jedoch deutlich. Es ziehen dunkle Wolken auf und es muss mit kräftigen Schauern und Gewittern gerechnet werden, die örtlich auch stürmische Böen und Starkregen mitbringen können. Der Wettereindruck ist dementsprechend zweigeteilt. Anfangs sehr freundlich, später dann turbulent und wechselhaft. Der Ausblick auf die kommenden Tage. Am Dienstag erwartet uns eine trübe und nasse Abkühlung. Bei Werten zwischen 15 und 18 Grad ziehen immer wieder Regengüsse durch. Am Mittwoch bleibt es unbeständig und mit 12 bis 15 Grad noch etwas kühler. Aus dichten Wolken fällt immer wieder Regen, bevor der Himmel gegen Abend langsam wieder auflockert.
2: Am Sonntag überwiegend wolkig bis trüb, stellenweise leichter Regen oder Nieselregen, vor allem von Nordwesten bis Südosten, Lichtblicke am ehesten im Osten, nachmittags auch im Westen, Höchstwerte 4 bis 14 Grad, Wind meist schwach aus Westen, zeitweise mäßig mit frischen Böen im Westen, in der Nacht gebietsweise Regen, lokal Nebel, Tiefstwerte 3 bis 8 Grad, im Schwarzwald und Allgäu um 1 Grad, Montag neblig trüb mit Nieselregen 5 bis 13 Grad, Dienstag öfter Regen 6 bis 15 Grad.
3: Die Verkehrsnachrichten rund um Liechtenstein. Auf der Schindelholzstraße bei Triesenberg kommt ihr wegen einer Baustelle auf rund einem Dreiviertelkilometer nur langsam voran. Hier braucht ihr etwa 10 Minuten länger. Ebenfalls bei Triesenberg habt ihr auf dem Großsteg wegen einer Baustelle auf knapp einem Kilometer stockenden Verkehr und seid auch dort etwa 10 Minuten länger unterwegs. Zudem müsst ihr auf dem Jesseweg bei Weite wegen Bauarbeiten auf knapp einem halben Kilometer mit zähfließendem Verkehr rechnen. Hier dauert es für euch ebenfalls etwa 10 Minuten länger. Kommt alle stets sicher und entspannt an euer Ziel.

ticken jetzt spürbar langsamer. Es ist die Zeit für Durch die Nacht auf Radio Vaterland. Am Mikrofon ist Karin Theiler. Wenn sich die Dunkelheit wie eine weiche Decke über das Rheintal legt und nur noch vereinzelt Scheinwerfer ihre Ruhe

sich nahtlos in diese nächtliche Ruhe einfügt. Ein echter Klassiker für die späten Stunden. Hier ist Duane Eddy mit Because They're Young.

schon 2 Uhr. Sie hören die Stimme von Niki Stettler mit den aktuellen KI-News. Hallo! Der deutsche Popstar Mark Forster feiert eine Premiere im Fürstentum. Am Samstag, dem 4. Juli, tritt er zum ersten Mal überhaupt in Liechtenstein auf. Schauplatz ist das FL1 Live Festival in Schaan. Obwohl die Bühne dort deutlich kleiner ist als auf seiner restlichen Tournee, reist der Sänger mit der kompletten Band an. Er verspricht eine große Show. Spontan Entschlossene gehen allerdings leer aus. Das Konzerthighlight ist bereits restlos ausverkauft. In Triesen hat der Alpsommer für 300 Schafe und 4 Lamas begonnen. Die Tiere ziehen auf die Alp Lavena, die einzige Schafalp in Liechtenstein. Wegen der drohenden Wolfsgefahr gilt dort ab sofort ein strenges Schutzkonzept. Ein erfahrener Hirte und spezielle Elektrozäune sollen die Herde im steilen Gelände sichern. Das Land unterstützt diesen aufwendigen Herdenschutz mit 50.000 Franken im Jahr. So soll die traditionelle Schafalpung trotz der Rückkehr der Raubtiere langfristig gesichert werden. Der Verein für Menschenrechte sieht in Liechtenstein weiterhin großen Handlungsbedarf. In seinem neuen Monitoringbericht für das Jahr 2025 richtet er insgesamt 58 Empfehlungen an die Politik. Das sind 5 mehr als im Vorjahr. Zwar gibt es Lob für Fortschritte wie die Ehe für alle, doch bei vielen Maßnahmen stockt die Umsetzung massiv. Es fehle den zuständigen Stellen schlicht an Personal und Geld. Der Verein fordert von der Regierung deshalb mehr Mut und eine klare Priorisierung der offenen Baustellen. Der Olympic Day in Liechtenstein hat ein neues Datum.